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1: Um 6. Mit Marie-Louise Bress. Kinder unter 13 Jahren sollen künftig nicht mehr bei Snapchat, Instagram, TikTok und Co. unterwegs sein. Dafür sorgen sollen EU-weite Regeln, die Kommissionspräsidentin von der Leyen heute in Straßburg vorstellen möchte. Wann die neuen Regeln tatsächlich in Kraft treten, ist offen. Sebastian Pasutti berichtet.
2: Gar kein Social Media unter 13, nur eingeschränkt ab 13 und erst ab 15 soll ein eigenes Konto angelegt werden können, wenn vorher das Alter verifiziert wurde, so sehen von der Leyen Pläne aus. Sie wirbt schon länger für strengere Regeln in der EU. Es gäbe ein riesiges Suchtpotenzial, das der persönlichen Entwicklung der Kinder schade. Von der Leyen plant außerdem eine Beweislastumkehr. Die Konzerne müssen künftig beweisen, dass sie sich an die neuen EU-Regeln halten und nicht umgekehrt.
1: Kanzler Merz tritt heute im Berliner Wahlkampf auf. Er wird am Abend zusammen mit CDU-Spitzenkandidat Evers im Konrad-Adenauer-Haus der CDU erwartet. Die Wahlveranstaltung war schnell ausgebucht. Sie hat den Titel Extremisten von der Macht fernhalten, Lösungen der Mitte. In Berlin liegen CDU und Linke in den Wahlumfragen dicht beieinander. In Mecklenburg-Vorpommern ist die CDU abgeschlagen bei 7%. Die US-Notenbank Fed reagiert auf die Inflation und hebt erstmals seit Jahren wieder den Leitzins an. Er steigt um 0,25 Prozentpunkte auf 3,75-4%. US-Präsident Trump reagiert empört und twittert auf seiner Online-Plattform eine politische Entscheidung. Der Leitzins bestimmt, zu welchen Zinsen sich Banken Geld leihen. Steigt er, werden Kredite, Baufinanzierungen und Dispozinsen für Verbraucher meist teurer. Der Bundesgerichtshof in Karlsruhe sieht heute Orange. Das Gericht entscheidet im Streit dreier Baumärkte darüber, ob die Farbe Orange typisch für den Obi-Markt ist und die Kette den Farbton für sich beanspruchen darf. Obi hat die Farbe als Marke eintragen lassen, die Konkurrenten haben geklagt. Der ChatGPT-Entwickler OpenAI macht neue Probleme seiner KI-Modelle öffentlich. Ein Chatbot soll bei einem Testlauf versucht haben, von ihm selbst erstellte Dateien ins Netz hochzuladen, nur um sie bei Antworten als Quelle vorweisen zu können. OpenAI hatte einen transparenteren Umgang mit der Entwicklung angekündigt. Bei Experten besteht die Sorge, KI könnte der menschlichen Kontrolle entgleiten. Und der Sport, die Berliner Eisbären starten heute in die neue DEL-Saison. Sie empfangen am Abend in der Uber-Arena die Straubing Tigers, wie immer ab 19.30 Uhr. Und in der Handball-Champions League haben die Füchse Berlin am Abend in der Max-Schmeling-Halle gegen den ungarischen Vertreter Veszprém mit 29:35 verloren. Soweit das Neueste aus der Flux FM Nachrichtenredaktion.
3: Dankeschön. Die aktuelle Temperatur in Berlin zwischen 10 und 12 Grad. Und da merkt man dann eben doch, dass der Herbst so langsam Einzug hält an den Nachttemperaturen. Heute im Laufe des Tages wieder bis zu 20 Grad möglich und es wird überwiegend trocken bleiben. Es gibt zwar ein paar dickere Wolken, aber nicht weiter schlimm. Morgen dann wieder ein paar Schauer, aber ebenfalls die Temperaturen noch bei 20 Grad. Und so bleibt es eigentlich auch bis zum Wochenende. Immer mal wieder gibt es ein paar Regenschauer, aber eben auch sonnige Abschnitte.
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3: Euch einen schönen Donnerstag. Hier im Studio ist Katja Berg und ich schicke The Dandy Walls in die Runde mit We Used to be Friends.

Musik aus dem Jahr 2017 von den Mighty Oaks, Raise a Glass aus dem Dreamers Album, und ich glaube, die Band und vielleicht ihr ja auch bereitet sich jetzt schon seelisch und moralisch drauf vor auf den 9.12., denn dort wird in Berlin wieder ein großer Gig gespielt im Huxleys. Wir präsentieren das Ganze, und wenn ihr bei diesem wahrscheinlich sehr familiären Abend mit dabei sein wollt, dann meldet euch bei uns für Gästelistenplätze an. Mit ein bisschen Glück seid ihr dann dabei. Am 9.12. im Huxleys mit Mighty Oaks. Musik jetzt von Collect 200. Pull up. Kommt gut raus.

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Ja, ganz tolle Stimme. Carly Marina Loaiza, besser bekannt als Carly Uchis. Als die macht sie ja Musik. Die kolumbianisch-amerikanische Musikerin, die ja auch irgendwo zwischen den USA und Kolumbien aufgewachsen ist und ihrem Stil ja immer wieder so ein bisschen verschiedenste Facetten untermischt. Reggaeton ist da dabei, da ist so ein Neo-Soul drin, da ist Latin-Music natürlich auch. Und das macht sie ziemlich gut, wie ich finde. 2021 hat sie gleich ihren ersten Grammy gewonnen, da war sie noch sehr, sehr jung. 10% mit Kate Trinada, erinnert euch vielleicht an diese Nummer. Ja, und Spanisch, Englisch gibt's alles in ihren Texten. Super, ich finde die mega. Muy bello, gerade gehört hier auf Flux FM. Wenn ihr gerade noch überlegt, was es heute in eurem Kleiderschrank gibt, was ihr euch drüber schmeißen könntet. 20 Grad maximal, zurzeit aber noch frisch, bei 10 bis 12 Grad. Ja. Bisschen Sonne gibt's, mehr Wolken, keinen Regen. Das ist einfach nur mal euch nochmal mitgegeben. Musik gibt's dazu von Saint Motel.

0: Matthew Marsden um 6.30 Uhr.
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0: Ja, am Donnerstag schon mal an Freitag denken, vorausschauend arbeiten. Ne? Das ist the order of the day, wie es so schön heißt. Und so schauen wir also heute schon mal auf das morgige Erscheinen eines tollen Albums Nocturne.

0: wollen wir sie einsetzen. Und es waren buchstäblich alle.
1: Es hat so viel Spaß gemacht, das mit Club-Sounds zu mischen. Klassische Musik und düstere Klänge mit eher technolastigen Sounds zu kombinieren. Das ist einfach eine unglaublich interessante Verschmelzung.
2: Ja, und das ist natürlich schon auch ein bisschen gewagt. Das klappt nicht immer, das klingt nicht immer gut. Aber hier hat es tatsächlich fantastisch funktioniert. Aber bei all den großen Klanglandschaften geht es bei Wajah Project im Kern ja auch um etwas sehr, sehr Persönliches, um was sehr, sehr Zerbrechliches. Und sie sind die Stimme einer Generation, die oft mit Zukunftsängsten und Isolation kämpft. Das haben sie uns auch erzählt, dass sie sich auch so ein bisschen als Sprachrohr sehen und dass das natürlich diese ganzen Themen auch um sie keinen Bogen machen.
3: I think definitely it's processing like the cathartic thing is.
0: Ich glaube, es wirkt definitiv wie eine Art Katharsis. Die Art, wie wir schreiben, ist sehr offen und ehrlich. Sie entspringt einer sehr ehrlichen Haltung und genau dadurch stellt man eine Verbindung zu den Menschen her. Und wie wir schon meinten, die Sehnsucht nach Verbundenheit ist ein so großes Thema auf dem Album, dass ich hoffe, dass das besonders die Menschen anspricht, die dieses Gefühl nachempfinden können.
3: People who resonate with that feeling.
2: Ja, und ich glaube, da gibt's wirklich einige Leute, die da genau wissen, was gemeint ist und die darauf anspringen. Die Musik und die Konzerte von Wajah Project sollen also vor allen Dingen auch in Zukunft ein Ort sein, an dem man sich verstanden fühlt, auch auf dem man sich wohlfühlt, auch wenn die Künstler selbst nicht auf alle Fragen eine Antwort haben. Das Wajah Project liefert mit Nocturne also genau diesen Raum, auch musikalisch. Morgen erscheint die Platte und bis zum Berlin-Konzert ist es dann eben auch nicht mehr allzu lang hin. Wir hören jetzt mal rein in das neue Ding in Nocturne und hören Vogue. Ihr könnt euch ja schon mal vormerken, Mitte November dann das Konzert im Astra.

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Simeon Mobile Disco mit I Believe auf 100,6 Flux FM. 13 Grad in Berlin zurzeit. Heute soll es trocken bleiben bei maximal 18 bis 20 Grad. Regen gibt es morgen wieder, eventuell heute auch noch ein bisschen Sonne. Das wären so die Koordinaten wettertechnisch für den heutigen Donnerstag. Musik gibt's jetzt von Annalil. That's a year.

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0: Messi bei Super Früh.
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0: Fontaines DC sind zurück mit einem Track namens Marianne, den unsere Musikredaktion jetzt hier sofort auf die Playlist gehievt hat. Die erste Single-Auskopplung aus dem anstehenden Album, das fünfte Album, Dopamine Chamber heißt es, und es kommt am 16. Oktober, kann man sich ja jetzt schon mal schnell irgendwo notieren, wird mit hoher Wahrscheinlichkeit eine sehr, sehr gute Platte werden.

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1: Um 7 mit Marie-Louise Bress. Snapchat, Instagram und TikTok sollen für Kinder unter 13 in der EU bald verboten sein. In Straßburg will Kommissionspräsidentin von der Leyen heute ein neues Social-Media-Gesetz vorstellen. Sebastian Passotti berichtet.
2: Viele Kinder im Schulalter haben schon ein Handy, aber gerade junge Nutzerinnen und Nutzer sind im Netz gefährdet, etwa weil sie mit KI-Inhalten zugeschüttet werden, in extremistische Gruppen geraten oder pornografische Nachrichten erhalten. Das müssen wir nicht hinnehmen, sagt Kommissionspräsidentin von der Leyen. Sie will kein Social Media für unter 13-Jährige. Ab 13 soll es nur einen eingeschränkten Zugang und erst ab 15 eigene Social Media Accounts geben.
1: Kurz vor den Wahlen in Berlin und Mecklenburg-Vorpommern kommt der Kanzler zur Unterstützung. Friedrich Merz tritt heute Abend gemeinsam mit CDU-Spitzenkandidat Evers bei einer Wahlkampfveranstaltung im Konrad-Adenauer-Haus auf. Die Gäste in der CDU-Bundesgeschäftsstelle sind vorrangig Parteimitglieder. Merz wird über die Frage sprechen, wie die CDU Extremisten von der Macht fernhalten will. Die US-Notenbank Fed gerät auf Konfrontationskurs mit US-Präsident Trump. Sie hat aufgrund der Inflation erstmals seit Jahren wieder den Leitzins angehoben. Trump reagiert empört, wirft der Fed eine politische Entscheidung vor. Die USA hätten die beste Bonität, wettert er auf seiner Online-Plattform. Der Zinssatz steigt um 0,25 Prozentpunkte auf 3,75 bis 4%. Er bestimmt, zu welchen Konditionen sich Banken Geld leihen können. Mit der Frühschicht sind die Pflegekräfte der Charité wieder in den Warnstreik getreten. Sie wollen 2 Tage lang die Arbeit niederlegen, bis zur Spätschicht am Freitag. Die Gewerkschaft Verdi verhandelt über einen Entlastungsvertrag. Er regelt, welchen Ausgleich Pflegekräfte bekommen, wenn die Station personell unterbesetzt ist. ChatGPT-Entwickler OpenAI hat nach einer aufsehenerregenden Hacking-Attacke mehr Transparenz versprochen. Jetzt werden neue Beispiele öffentlich, bei denen die KI in Tests unerwartet reagiert hat. So sollen Chatbots Dateien als quellenfrei erfunden und das dann verschwiegen haben. In einem anderen Fall versuchte ein Chatbot, eigens erstellte Dateien ins Netz hochzuladen, nur um anschließend auf sie als Quelle zu verweisen. Und der Sportsaisonauftakt für die Berliner Eisbären. Sie treffen heute im ersten Spiel der neuen DEL-Saison in der Uber-Arena auf die Straubing Tigers. Los geht's wie immer um 19.30 Uhr. Soweit das Neueste aus der Flux FM Nachrichtenredaktion.
3: Dankeschön. Temperatur zurzeit in Kreuzberg bei etwa 13 Grad, in Berlin zwischen 11 und 14 Grad, in Brandenburg zwischen 9 und 14 Grad. Heute im Laufe des Tages maximal 18 bis 20 Grad. Es soll aber trocken bleiben, also so einen fetten Guss wie gestern, den wird es heute nicht geben. Den gibt es erst morgen wieder. Heute ein Mix aus Sonne und Wolken.
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3: 7.30 Uhr und ich sage Hallo und guten Morgen und willkommen im Donnerstag. Suede mit Beautiful Ones zu Beginn dieser Stunde und am Mikrofon ist Katja Berg.

Django, auf 100,6 Flux FM mit Sunshine, den 8.11., den haben sich garantiert schon ganz viele Leute von euch notiert, denn dann wird die Band mal wieder in Berlin spielen, in der Uber Arena, live on stage, Django, ja herrlich. Musik jetzt von The Rare Occasions mit Notion. 7.10 Uhr.

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The Whole Way Home um 7.19 Uhr. Einen wunderschönen guten Morgen. Es ist Donnerstag, der 17. September und wir hoffen natürlich, dass ihr es heute Morgen gut rausgeschafft habt oder jetzt gerade dabei seid. Vielleicht hilft ja so ein bisschen Country Music. Heute ist der internationale Country Music Tag, weil nämlich an diesem Tag 1923 Hank Williams geboren wurde und ihm zu Ehren wurde 2003, also dieser Feiertag, eingeführt, ganz offiziell. Deswegen werden wir heute bei uns im Programm auch ab und zu mal so ein paar kleine Country-Perlen mit unterbringen und nicht fehlen darf natürlich da auch dieser Mensch hier, Mr. Cash, Johnny Cash mit I Walk the Line und ja, damit einen wunderschönen guten Morgen uns allen.

Ni haben Brad Jazz mit Talk It Over auf Flux FM. Und das hier ist das LCD Sound System. I Can Change. 7:25 Uhr ist es und 5 Minuten schauen wir auf die Termine des heutigen Tages.

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0: Das sind die Termine des heutigen Tages. Es ist der 17. September und Endspurt in Berlin im Wahlkampf zur Wahl des Abgeordnetenhauses. Die CDU hat heute auch noch eine Veranstaltung im Konrad-Adenauer-Haus. Hier muss Stefan Evers also mit Friedrich Merz auftreten. Ja, und sich einer Diskussion stellen. Extremisten von der Macht fernhalten, Lösungen aus der Mitte heißt diese Veranstaltung. Und natürlich werden auch alle anderen Kandidatinnen für das Abgeordnetenhaus heute nochmal ordentlich

Und im zweiten Verfahren aus Hessen klagt eine Frau gegen eine ehemalige Freundin, die nach einem Streit private Chatnachrichten an den Arbeitgeber der Klägerin weiterleitete. In beiden Fällen geht es also um die Frage, ob die Haushaltsausnahme hier greift. Wir schauen weiter zum Statistischen Bundesamt nach Wiesbaden. Dort gibt es heute eine neue Statistik zu Familien im demografischen Wandel. Wie sich Alterung und Zuwanderung auswirken, auch nicht unspannend. Es geht unter anderem darum, wie hat sich die Zahl und Zusammensetzung der zugewanderten Familien seit Mitte der 90er Jahre verändert. Wie viele Familien haben eine Einwanderungsgeschichte? Wie viele Kinder leben in diesen Familien? Wie haben sich auch alleinerziehende Familien entwickelt? Also ziemlich spannende Geschichte. Um 10 Uhr muss sich in Straßburg die EU-Kommission zum Thema Social-Media-Regeln für Kinder und Jugendliche äußern oder will es natürlich auch tun. Ursula von der Leyen hatte ja gesagt, man müsse einen schrittweisen Zugang zu sozialen Medien zu verschiedenen Altersgruppen in Betracht ziehen. Es herrsche also auch Einigkeit darüber, dass es ein Mindestalter geben müsste, ab dem Kinder soziale Medien nutzen dürfen. Der Vorschlag ist auch für die deutsche Debatte entscheidend, da die Brüsseler Behörde ja in Teilen der Digitalpolitik ein Vorrecht hat. So, und wir schauen nochmal kurz auf die Kultur. Das Reeperbahn-Festival heute natürlich auch mit einem weiteren Tag. Da gibt es kurz vor 7, wer in Hamburg sitzt, einen Auftritt von Jan Delay, kostenlos das Ganze mit der Künstlerin Shingay. Und wir schauen noch mal kurz auf die Geburtstage. Ich hatte es vorhin kurz erwähnt. Hank Williams hätte heute Geburtstag, würde er noch leben. Er würde seinen 103. Geburtstag feiern. Und deswegen gibt es jetzt auch eine Aufnahme. Die klingt, als sei sie 1612 aufgenommen worden. Radio ganz laut stellen. Hey,

Und am Ende ist die Schallplatte natürlich doch nochmal gehoppelt. Hank Williams mit Hey, Good Look in Life. Und ich finde, das ist schon auch wirklich beeindruckend, wie sich eben auch Aufnahme und Produktion im Laufe der Jahrzehnte verändert haben. Also wenn man die Songs sich heute anhört, ist einfach ein unfassbar anderer Schnack. Aber eben so eine kleine Schallplattenqualität tut auch mal wieder ganz gut, ne? Könnte man sich also heute zum 103. Geburtstag von Hank Williams nochmal die ollen Platten auf den Teller legen. Musik jetzt von den Shins, New Slang um 7:35 Uhr.

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0: 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Hey ja, auf 100,6 Lux FM, 7.46 Uhr, kurzer Blick aufs Wetter zurzeit. Haben wir immer noch 12 Grad, da tut sich noch nicht so viel, aber dafür gibt's Sonne, das ist wunderbar. Die wird sich heute auch immer mal wieder blicken lassen, vor allen Dingen aber am Vormittag, der Nachmittag dann eher ein bisschen dicker bewölkt. Zum späteren Nachmittag kann dann sogar noch mal so ein kleines Regenfürzelchen vorbeikommen, aber nicht gesichert, muss man mal schauen. Und morgen dann wird's auf alle Fälle noch mal ein bisschen feuchter, die Temperaturen trotzdem auch weiterhin wirklich stabil. 18 bis 20 Grad und so zieht sich das auch in die nächste Woche noch hinein.
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0: Singer-Songwriterin aus den USA, aufgewachsen in der Kleinstadt in Indiana, heute in Nashville lebend und zu Hause, Josie Edwards. Chemical Light ist der Titel dieses Tracks.
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0: Jordan Rakai, der Mann mit der Samtstimme A Safe Place to Be Wild, heißt ja seine aktuelle Platte, die im Oktober kommt, auf die ich persönlich mich schon sehr, sehr, sehr freue. Und im nächsten März dann, am 31. März, wird er auch live in Berlin spielen, im Huxleys, kann man sich schon mal vormerken. 7.53 Uhr ist es, gleich gibt's Musik von Slater, Brand New Channel, nach der Werbung.
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1: Um 8. Mit Marie-Louise Bress. Kinder unter 13 sollen künftig nicht mehr bei Snapchat, Instagram und TikTok unterwegs sein. Kommissionspräsidentin von der Leyen will heute in Straßburg ihr EU-Gesetz dazu vorstellen. Bis es gilt, dürfte es dauern. Bis dahin kündigt Bildungsministerin Karin Prien im ZDF eine deutsche Regelung an.
2: Der Handlungsbedarf ist groß, so dass wir eine Übergangslösung auf jeden Fall den Weg bringen werden. Ich habe dem Kabinett gestern berichtet, wir werden im Oktober Eckpunkte für eine deutsche Übergangsgesetzgebung vorlegen und trotzdem Hand in Hand mit der EU-Kommission arbeiten.
1: Die EU-Regeln gelten als Vorbild. Vorgesehen sind gar kein Social Media unter 13, nur eingeschränkt ab 13 und erst ab 15 die Möglichkeit auf ein eigenes Konto. Kanzler Merz tritt heute im Berliner Wahlkampf auf. Er wird am Abend zusammen mit CDU-Spitzenkandidat Evers im Konrad-Adenauer-Haus der CDU erwartet. Die Wahlveranstaltung war schnell ausgebucht. Sie hat den Titel Extremisten von der Macht fernhalten, Lösungen der Mitte. In Berlin liegen CDU und Linke in den Wahlumfragen dicht beieinander. In Mecklenburg-Vorpommern ist die CDU abgeschlagen bei 7%. Die US-Notenbank Fed reagiert auf die Inflation und hebt erstmals seit Jahren wieder den Leitzins an. Er steigt um 0,25 Prozentpunkte auf 3,75 bis 4%. US-Präsident Trump reagiert empört und wittert auf seiner Online-Plattform eine politische Entscheidung. Der Leitzins bestimmt, zu welchen Zinsen sich Banken Geld leihen. Steigt er, werden Kredite, Baufinanzierungen und Dispozinsen für Verbraucher meist teurer. Der Bundesgerichtshof in Karlsruhe sieht heute Orange. Das Gericht entscheidet im Streit dreier Baumärkte darüber, ob die Farbe Orange typisch für den Obi-Markt ist und die Kette den Farbton für sich beanspruchen darf. Obi hat die Farbe als Marke eintragen lassen, die Konkurrenten haben geklagt. Der ChatGPT-Entwickler OpenAI macht neue Probleme seiner KI-Modelle öffentlich. Ein Chatbot soll bei einem Testlauf versucht haben, von ihm selbst erstellte Dateien ins Netz hochzuladen, nur um sie bei Antworten als Quelle vorweisen zu können. OpenAI hatte einen transparenteren Umgang mit der Entwicklung angekündigt. Bei Experten besteht die Sorge, KI könnte der menschlichen Kontrolle entgleiten. Und der Sport, die Berliner Eisbären starten heute in die neue DEL-Saison. Sie empfangen am Abend in der Uber-Arena die Straubing Tigers, wie immer ab 19.30 Uhr. Und in der Handball-Champions League haben die Füchse Berlin am Abend in der Max-Schmeling-Halle gegen den ungarischen Vertreter Veszprém mit 29:35 verloren. Soweit das Neueste aus der Flux FM Nachrichtenredaktion.
3: Dankeschön, Marie-Louise. 12 Grad immer noch in Berlin und wir rappeln uns heute noch hoch bis auf 20 Grad. Das geht aber eher im Schneckentempo. Das dauert bis 16 Uhr, bis wir die maximale Temperatur erreicht haben. Dafür gibt's aber am Vormittag noch schön Sonne, zum Mittag hin dann eher dickere Wolken und eventuell zum späten Nachmittag auch nochmal ganz kurz so eine Husche. Aber bevor die anfängt, ist sie eigentlich auch schon wieder vorbei. Morgen dann im Laufe des Tages schon wieder mehr Regen und die Temperaturen weiterhin zwischen 18 und 20 Grad.
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3: Und damit nochmal einen schönen Donnerstag von meiner Seite. Am Mikrofon Katja Berg. Und das hier ist Musik von Jack Antonoff und seiner Gang. Von den Bleachers. Aus der aktuellen Scheibe Everyone for 10 Minutes, The Van. Kommt gut raus und gut rein.

0: Die New Radicals auf 100,6 Flux FM um 8.12 Uhr. Eine Band, die mich auch heute mit diesem Track immer noch abholt. Seit 27 Jahren wird mir der nicht über, dieser Song. Wie sagt man? Also er geht mir nicht auf den Keks. Mhm. Dani ist bei uns im Studio. Schönen Daniel Meinl, schönen guten Morgen. Das ist sehr früh für dich heute. 8.10 Uhr und schon gefrühstückt.
1: Mit Kind geht das ja alles. Ne? Ah. Da musst du ja eh früher raus. Und dann ist 8.10 Uhr eigentlich schon so mitten am Tag, habe ich das Gefühl.
0: Okay. So, und du hast ja sogar schon am Schreibtisch gesessen und hast schon ein paar Neuigkeiten in Sachen Ornis Obel abgegriffen.
1: Ornis Obel, stellen wir euch gleich ein bisschen vor, in 20 Minuten ihre neue Platte, die rauskommen wird. Es gibt auch ein Konzert, was jetzt vor kurzem angekündigt wurde in der Uber Eats Music Hall. Da gibt es dann gleich ein paar mehr Infos dazu und wahrscheinlich auch einen Song, ne?
0: Auf jeden Fall, denn wir müssen ja reinhören in dieses neue Album von ihr, das ja wirklich jetzt nach 6 Jahren die erste Platte wieder ist. Eine sehr sympathische Frau und ja. Mehr dazu, wie gesagt, um 8.30 Uhr bei uns bei Radar.
1: Ich finde es immer noch faszinierend, dass sie seit knapp 20 Jahren in Berlin wohnt.
0: Ja, sie ist ja Dänin ursprünglich und wohnt aber, ich glaube, in Neukölln, beziehungsweise dort hat sie ihr Studio, wenn mich nicht alles täuscht.
1: Gerade so eine leise Person vermutet man eher so in dem dänischen Hinterland.
0: Ja, genau.
1: Als in Berlin.
0: Ja, genau, so ist es. Uber Eats Music Hall am 13. November, das wäre der Termin für alle Ornis Obel oder auch Agnes Obel Freunde, aber sie selber hat uns ja nochmal erzählt, sie wird eigentlich Ornis ausgesprochen, Ornis Obel. Ja, und mehr dazu zu ihr, zu ihrem neuen Album dann in 20 Minuten. Dankeschön, Dani.
1: Sehr gerne.

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0: Schon noch so ein bisschen Surf-Feeling, ne? By the Drums, Blood Under My Belt, bei super früh. Ja, ein Surfbrett wäre heute Morgen auch eine gute Idee, falls man mit der U1 fahren muss.
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0: Denn die U1 verkehrt momentan nicht. Heute Nacht hat es gebrannt oder in der letzten Nacht und zwar am U-Bahnhof Wittenberger Platz und insofern, oder Wittenbergplatz, insofern ist der Bahnhof zurzeit geschlossen, muss auch vorerst geschlossen bleiben, kann nicht angefahren werden. Betroffen sind also die Linien U1, U2 und U3. U1 verkehrt, wie gesagt, gar nicht und auf der U2 ist der Verkehr zwischen Potsdamer Platz und Zoologischer Garten unterbrochen. Auf der U3 besteht eine Unterbrechung zwischen Fährberliner Platz und Möckernbrücke. Hier ist dann also Ersatzverkehr eingerichtet mit Bussen. Das nur mal kurz für euch, die ihr euch jetzt vielleicht gerade fertig macht und auf diese Linien angewiesen seid. Wisst ihr schon mal Bescheid. Dolly Parton gibt's jetzt heute zum Internationalen Country Music Tag mit Jolene.

The Coral mit In the Morning um 8.27 Uhr. Einen gibt's noch und dann werden wir uns mal wieder der Berliner Musikszene zuwenden. Es gibt ja immer wieder einen tollen Überblick von uns über die Vielfalt in dieser Musikszene. Und heute schauen wir mit einem Auge nach Dänemark, aber mit mindestens zwei anderen eben auch nach Neukölln. Aber erstmal vorher noch Musik von Lena und da müssen wir wiederum nach München gehen, denn dort kommt Magdalena Haselberger her. Aber als Lena macht sie Musik keine Zeit.

0: keine Zeit. Hat sie. Lena, 8.30 Uhr.
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0: Ja, die Musik der Dame, die wir euch jetzt nochmal unter die Ohren reiben wollen, ist in unzähligen Filmen und Serien zu hören. Die Dänin Agnes Obel, geschrieben Agnes Obel, macht Musik, die so atmosphärisch daherkommt, dass man schon beim bloßen Hören Bilder im Kopf hat. Kein Wunder, denn die seit 20 Jahren in Berlin lebende Dänin geht eben auch an ihre Songs ran, als würde sie in einem Film spielen, beziehungsweise einen Film auch inszenieren. Also es ist eine sehr cineastische Herangehensweise und unser Musikredakteur Micha Gehrig stellt euch

0: Schon früh begeistert sich die in Berlin lebende Dänin für Musik, lernt klassisches Klavier, schmeißt die Schule, um sich ganz ihrer Leidenschaft zu verschreiben.
1: And I also really love the process of making music.
2: Ich liebe den Prozess, Musik zu machen. Ich fühle mich immer, als würde ich einen kleinen Film drehen. Es ist super cool, das dann mit anderen zu teilen, dieses Universum zum Beispiel mit MitmusikerInnen nachzubauen und auf der Bühne dann mit dem Publikum zu teilen.
1: Musicians on the stage and see if you can recreate that with the audience.

0: 2010 kommt mit ihrem Debütalbum Philharmonics der Durchbruch für Aunes Obel. Der Song Riverside taucht fortan in unzähligen Serienproduktionen auf. Mit dem Erfolg kommt auch die Aufmerksamkeit, die Aunes Obel auch nach über 15 Jahren immer noch etwas unangenehm ist. Die Musikerin lässt lieber ihre Lieder für sich sprechen.
1: Wir leben in einer Zeit, in der es eine große Stärke ist, wenn man sich gut fühlt, wenn man gesehen wird. So funktioniert unsere Medienlandschaft einfach heutzutage. Das ist aber nichts für mich. Mein Bruder ist von Natur aus so, aber ich bin nicht wie er.
2: My brother has it naturally, but I'm just not the same.

0: Ihre letzte Platte Myopia erschien 2020. Im folgenden Corona-Trubel setzt sie sich direkt wieder an die Arbeit und will eigentlich ein Album über Technologie schreiben, bis es ihr plötzlich nicht mehr so gut geht.
1: I thought I had gotten COVID actually later on in the spring.
2: Ich dachte erst, ich hätte COVID, aber es stellte sich raus, dass ich schwanger war. Da habe ich schnell realisiert, dass ich nicht an diesem Album weiterarbeiten kann. In meinem Kopf änderte sich plötzlich alles und ich wollte das irgendwie dokumentieren. Die beste Art, das zu tun, ist für mich immer Musik zu machen. Also habe ich früh in der Schwangerschaft angefangen, in meinem Studio Songs zu schreiben und aufzunehmen. Der erste war dann The Meaning of Flowers.
0: The Meaning of Flowers wird zum Titeltrack ihres neuesten Albums. Eine Platte über Neuanfänge, Metamorphosen und darüber, was es mit einer Macht, neues Leben erschaffen zu haben. Musikalisch erneut eine Reise in die entrückte und sphärische Welt der Aunes Obel.
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5: Ja. Tolle Frau, sehr sympathische Frau und wunderschöne Musik. Das haben vielleicht auch diejenigen miterlebt, die sie vor kurzem in den Gärten der Welt erlebt haben. Da hat sie ja schon mal so einen kleinen Vorgeschmack gegeben auf die Platte, die jetzt draußen ist. Und wir hören rein in Lay Mally. Am 13.11. wird Aunes Obel auch in Berlin sein, in der Uber Eats Music Hall.

Wow. Lee Melly von Ones Obel. 6 Minuten 42 lang und wenn ihr mich fragt, keine Sekunde zu lang. Unglaublich intensive Musik macht diese Dame und ich habe hier die ganze Zeit Gänsehaut, während ich im Studio sitze. Also ein fantastisches Album, ich kenne es Gott sei Dank schon, The Meaning of Flowers. Ich kann sagen, es ist ein wunderschönes Werk geworden. Morgen kommt es raus und morgen könnt auch ihr es dann hören und euch dann vielleicht auch wirklich mal die Zeit nehmen, dieses Album vielleicht ja auch unter Kopfhörern, es lohnt sich sehr anzuhören. Freuen uns, dass sie wieder zurück ist nach 6 Jahren, jetzt mit einer neuen Platte, Ones Obel, Lee Melly, daraus gerade gehört. Und es geht weiter mit Jamiroquai, Virtual Insanity. 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

Clay Rosenkranz auf 100,6 Flux FM und damit ist es fast schon wieder 10 vor 9. Wir schauen nochmal auf den Nachmittag hier bei Flux FM. Hier wird uns heute Heidi Curtis besuchen. Freut uns sehr. Wir sind alle große Fans der Britin, die ja mittlerweile echt unglaublich durch die Decke geht und die heute Nachmittag dann also hier bei uns im Programm sein wird, zum Interview sein wird bei Sascha Schlegel. Ja, und da kann man sich jetzt schon freuen, denn eventuell wird man auch noch ein paar Tickets für ein Konzert abgreifen können. Wollte ich nur kurz erwähnt haben. 16:30 einschalten, lohnt sich da also vielleicht. Zartmann gibt's jetzt hier bei uns mit Weißt du überhaupt noch, wer ich bin? Und nochmal kleiner Hinweis für alle U1-Fahrer. Die U1 fährt zurzeit

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Barry Can't Swim mit Danse, Danse, Danse. Um 8.57 Uhr. Eine Meinung bis zu den Nachrichten. Kommt von Tintons. G-I-V-E oder auch Give.

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1: Um 9. Mit Marie-Louise Bress. Snapchat, Instagram, TikTok oder YouTube, Kinder unter 13 sollen bald nicht mehr auf den Plattformen chillen. In Straßburg will Kommissionspräsidentin von der Leyen heute ein neues EU-weites Social-Media-Gesetz vorstellen. Für Deutschland kündigt Bildungsministerin Prien eine eigene Regelung an. Knackpunkt ist der digitale Altersnachweis, sagt sie im ZDF.
2: Es wird über eine App funktionieren, das ID-Wallet, mit dem das auch möglich sein wird. Es muss datensparsam sein. Da sollen auch keine Daten ins Netz über diese Altersverifikation gelangen. Wir müssen jetzt alles daran setzen, dass es ein wirksamer Kinder- und Jugendmedienschutz wird.
1: Die deutsche Regelung soll im kommenden Monat vorliegen. Eigene Accounts sollen erst ab 15 eingerichtet werden können. Kurz vor den Wahlen in Berlin und Mecklenburg-Vorpommern kommt der Kanzler zur Unterstützung. Friedrich Merz tritt heute Abend gemeinsam mit CDU-Spitzenkandidat Evers bei einer Wahlkampfveranstaltung im Konrad-Adenauer-Haus auf. Die Gäste in der CDU-Bundesgeschäftsstelle sind vorrangig Parteimitglieder. Merz wird über die Frage sprechen, wie die CDU Extremisten von der Macht fernhalten will. Mit der Frühschicht sind die Pflegekräfte der Charité wieder in den Warnstreik getreten. Sie wollen 2 Tage lang die Arbeit niederlegen, bis zur Spätschicht am Freitag. Die Gewerkschaft Verdi verhandelt über einen Entlastungsvertrag. Er regelt, welchen Ausgleich Pflegekräfte bekommen, wenn die Station personell unterbesetzt ist. Die US-Notenbank Fed gerät auf Konfrontationskurs mit US-Präsident Trump. Sie hat aufgrund der Inflation erstmals seit Jahren wieder den Leitzins angehoben. Trump reagiert empört, wirft der Fed eine politische Entscheidung vor. Die USA hätten die beste Bonität, wettert er auf seiner Online-Plattform. Der Zinssatz steigt um 0,25 Prozentpunkte auf 3,75-4%. Er bestimmt, zu welchen Konditionen sich Banken Geld leihen können. ChatGPT-Entwickler OpenAI hat nach einer aufsehenerregenden Hacking-Attacke mehr Transparenz versprochen. Jetzt werden neue Beispiele öffentlich, bei denen die KI in Tests unerwartet reagiert hat. So sollen Chatbots Dateien als quellenfrei erfunden und das dann verschwiegen haben. In einem anderen Fall versuchte ein Chatbot, eigens erstellte Dateien ins Netz hochzuladen, nur um anschließend auf sie als Quelle zu verweisen. Und der Sportsaisonauftakt für die Berliner Eisbären. Sie treffen heute im ersten Spiel der neuen DEL-Saison in der Uber Arena auf die Straubing Tigers. Los geht's, wie immer um 19.30 Uhr. Soweit das Neueste aus der Flux FM Nachrichtenredaktion.
3: Dankeschön, Marie-Louise. 13 Grad zurzeit in Berlin und ihr seht's vielleicht schon, wenn ihr aus dem Fenster guckt, ist trübt sich ein bisschen ein. Möp. Heute im Laufe des Tages, zum Nachmittag, dann noch mehr Wolken. Aber es soll trocken bleiben, die Temperaturen bei maximal 20 Grad. Regen gibt es dann allerdings morgen, und zwar auch schon in den frühen Morgenstunden und dann immer mal wieder tagsüber. Aber auch trockene, sonnigere Abschnitte bei Temperaturen von 18 bis 20 Grad. Und so geht es eigentlich das ganze Wochenende über.
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3: Und mit Katja Berg und natürlich auch mit Musik von Of Monsters and Men. Dirty Paws.

0: Sunbird, is this what love is? Auf 100,6 Flux FM, 9:11 Uhr. Es schnuppert gut, sie sieht super gut aus hier im Studio, denn Martin Gerz, mein lieber Kollege, ist gerade reingekommen. Schönen guten Morgen, Gerz.
1: Schönen guten Morgen.
0: Mann, bist du heute aufgebrettert.
1: Na, es ist ja auch der Tag der Country-Musik.
0: Wahnsinn, ey. Hast du dich wirklich heute zum Thema des Tages angezogen, Gerzi? Super.
1: Ja, gerade wenn der Herbst so langsam ansteht, dann kann man sich auch mal etwas rustikaler anziehen, oder?
0: Auf jeden Fall. Aber man müsste jetzt eigentlich, ihr könnt es leider nicht sehen, es ist ja nun Radio, aber Gerzi hat ein wunderschönes, country-eskes Shirt an, so ein bisschen kleinkariert.
1: Ja, mit diesen,
0: entspricht so gar nicht deinem Charakter.
1: Diesen Pearl-Druckknöpfen.
0: Ja, einen richtig geilen Ledergürtel, eine hautenge Jeans, muss man auch mal sagen, aber die sitzt. Und was haben wir noch? Und natürlich
1: die Cowboy Boots.
0: Die Cowboy Boots, ist ja wohl klar. Nein, aber wir haben uns ja gestern unterhalten, dass heute Tag der Country Music ist, der internationale Tag, und waren beide sofort angefixt, weil wir schon auch ein Herz für Country Music haben. Ne?
1: Ja, ja, bei mir ist das erst so in den vergangenen 5 Jahren aufgepoppt. Vorher hatte ich da so ein bisschen Berührungsängste mit, aber wie es immer so ist, durch die guten alten 60er-Jahre-Bands, The Birds zum Beispiel und dann die Flying Burrito Brothers, bin ich da so reingerutscht und auf einmal hat sich ein ganz eigenes Universum an richtig toller, geiler Musik eröffnet und ich bin da Hals über Kopf drin reingerutscht. Es poppt immer wieder auf, gerade eben irgendwie zur Herbst- und zur Winterzeit passt das besonders gut, ich weiß nicht warum. Und ja, seitdem bin ich da wirklich drinne gefangen. Mittlerweile ist es auch schon so weit, ich höre ja auch sehr gerne Schallplatten, dass ich auch anfange, mir mittlerweile Country-Platten zu kaufen, weil es mir nicht mehr reicht, nur die Essentials-Liste beim Streaming-Anbieter meines Vertrauens irgendwie zu hören.
0: Wäre ich auch mal dabei. Also solltest du mich einladen wollen für einen der nächsten Abende zum gemeinsamen Listening, ich wäre dabei.
1: Sehr gut,
0: kannst du dir mal überlegen, Gerzi? Ich schmeiß da einmal Loretta Lynn hier rein. Holt die dich auch ab.
1: Na klar.
0: Don't come on.

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1: The Beaches mit Edge of the Earth um 9.23 Uhr, 24 sogar schon. Gleich gibt es ein Breitbild hier bei uns. Wir schauen also mal wieder auf das, was ab heute in den Kinos zu sehen ist. Ron Stocklers hat sich Gentle Monster als angeguckt. Seine Einschätzung.

0: Carlita und Sophie Tucker um 9.30 Uhr.
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0: Ja, Deutschland und die Filmfestspiele von Cannes. In diesem Jahr war das eine echte Liebesgeschichte. Diverse Produktionen waren ja angetreten und alle wurden gelobt und darunter auch der Film Gentle Monster. Die deutsch-österreichische Co-Produktion von Regisseurin Marie Kreuzer widmet sich einem unbequemen Thema, das oft irgendwie ausgespart wird, das aber dringend Redebedarf hat. Gleich mal eine Triggerwarnung, es geht um Kinderpornografie. Wie gut kennen wir die Menschen, die wir lieben? Wie viel wollen wir vielleicht auch gar nicht von ihnen wissen? Der Film Gentle Monster geht also diesen Fragen nach. Und ja, daraus ist ein beklemmender Film geworden über Menschen und ihre blinden Flecken. Ron Stocklers weiß mehr.
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0: Den wir davon ausgehen müssen, dass aktuell Übergriffe stattfinden, werden vorgereiht und schneller bearbeitet, um die Betroffenen zu finden und in Sicherheit zu bringen. Aber im Fall ihres Mannes ist die Sachlage mutmaßlich eine andere. Deswegen hat die Auswertung keine Priorität.
1: Are you saying it's not that bad?
0: Das kann ich Ihnen noch nicht sagen. Für eine Hausdurchsuchung hat es gereicht.
2: Es ist ein hartes Thema, das Regisseurin und Drehbuchautorin Marie Kreuzer in Gentle Monster aufgreift. Die Idee zur Geschichte kam ihr dabei, als sie im Sommer 2020 bei einem Freibadbesuch einen Artikel über einen Fall von Pädokriminalität in Deutschland gelesen hat.
3: Der Artikel hat mir was klargemacht und ich sage das mit dem Freibad deswegen dazu, weil danach bin ich so mit den Kindern Eis kaufen gegangen und ich konnte irgendwie diese Familien alle nicht mehr gleich anschauen wie noch 2 Stunden davor. Der Artikel hat mir klargemacht, dass ich mit Sicherheit nicht nur Opfer von sexualisierter Gewalt an Kindern kenne, sondern auch Täter. Das muss einfach so sein, statistisch. Und daraus hatte ich so ein Ohnmachtsgefühl und hatte eigentlich sehr schnell den Gedanken, das Einzige, was ich tun kann zu dieser Thematik, ist eine Geschichte zu erzählen, weil ich das eben beruflich mache.
2: Der Film widmet sich dabei nicht den Tätern, sondern den Menschen in deren Umfeld. Wie reagieren diese? Akzeptieren sie Fakten oder drehen sie sich die Realität zurecht? Womöglich auch, um sich selbst und das Bild eines geliebten Menschen zu schützen. In Gentle Monster passiert dies auf doppelte Weise. Sei es die großartig aufspielende Lea Seydoux als Lucy oder aber Jella Hase als Ermittlerin Elsa. Beide Frauen wissen um Taten, verschließen jedoch in gewisser Weise ihre Augen. Mit Blick auf das Casting der beiden hatte Marie Kreuzer eine klare Idee.
3: Also auf der einen Seite finde ich im Casting immer reizvoll, Menschen zusammen zu besetzen, die man in dieser Kombination noch nicht gesehen hat und vielleicht Menschen auch mal für eine Rolle zu besetzen, in der man sie noch nicht gesehen hat. Und das war natürlich der Reiz bei Jella, dass ich das Gefühl hatte, es wäre eigentlich irgendwie interessant und originell, weil man sie so nicht kennt. Und ich glaube, das war auch für sie der Reiz und auch die Herausforderung an dieser Rolle.
2: Leicht macht es Marie Kreuzer ihrem Publikum nicht. Gentle Monster ist schwer auszuhalten, wegen seines Themas, aber auch wegen der Entscheidungen seiner Figuren. Darin liegt die Stärke. Der Film schaut nicht weg, sondern hält uns ein unangenehmes Thema direkt vor Augen.
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5: A Gentle Monster. Der Film war ja auch in der Auswahl als österreichischer Beitrag für die Oscarverleihung 27 in der Kategorie Bester internationaler Film. Die Wahl fiel allerdings auf Rose, das Historiendrama. Trotzdem eine absolute Empfehlung von Ron Stocklers. Gentle Monster könnt ihr also ab sofort in den deutschen Kinos sehen. Und das gesamte Interview mit Regisseurin Marie Kreuzer hört ihr natürlich auch nochmal bei uns auf der Website auf fluxfm.de und in der Flux Music App. 9:35 Uhr ist es. Musik jetzt von The National.

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1: Flight Simulator von Anthony Schmierig und Imogen and the Knife hier auf 100,6 Flux FM 944.
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0: MGMT mit Electric Feel auf Flux FM, 9.55 Uhr, gleich um 10, aber wir haben noch ein kleines Musikstückchen.
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0: Bin nicht sogar noch zwei. Ein Berliner Duo, das mit seinem Mix aus Indie, Wave, Pop und Trap ja in den vergangenen Jahren schon auch immer wieder für gute Laune gesorgt haben. Die Schmerzis. Jünger heißt der neue Track und bei mir im Studio ist Daniel Mahler aus der Musikredaktion, der uns jetzt nochmal kurz erklären kann, was er persönlich an diesem Track so fantastisch findet.
2: Die sympathischste Band der Welt, finde ich. Tom, der Sänger, ist einfach so ein netter Mensch. Die haben letztes Jahr zum Flux FM Frühlingsfest gespielt, oder war das dieses Jahr? Ich weiß es gar nicht mehr. Die Jahre verschwimmen so. Mhm. Jedenfalls macht das live auch sehr, sehr viel Spaß, das Duo. Oder was man auch so ein bisschen ausweiten kann auf eine Band. Aber an dem Abend haben sie, glaube ich, als Duo gespielt. Und einfach eine sehr sympathische, gute Laune-Band, die einen guten Vibe rüberbringt.
0: Ja, dann hören wir uns doch mal an, was sie jetzt fabriziert haben. Jünger, weiß das Ding. Hören wir noch bis zu den Nachrichten.

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1: Um 10. Mit Marie-Louise Bress. Bundesfamilienministerin Prien will schon vor einer EU-weiten Regelung dafür sorgen, dass Kinder unter 13 nicht bei TikTok, Instagram oder Snapchat unterwegs sind. Die Pläne für eine deutsche Regelung will sie schon kommenden Monat vorlegen, sagte sie am Morgen im ZDF. Wichtig sei eine Altersüberprüfung und ein wirksamer Schutz.
2: Aber das Wichtigste, auch für die Eltern, die wichtigste Botschaft für die Eltern heute ist, die Verantwortung dafür liegt in erster Linie bei den Plattformen selber. Die müssen gewährleisten, dass es solche den Zugang zu Inhalten, die nicht jugendgerecht sind, die nicht kindergerecht sind, eben nicht mehr geben wird.
1: Die deutsche Regelung orientiert sich an dem geplanten EU-Gesetz, das Kommissionspräsidentin von der Leyen heute vorstellt. Kanzler Merz tritt heute im Berliner Wahlkampf auf. Er wird am Abend zusammen mit CDU-Spitzenkandidat Evers im Konrad-Adenauer-Haus der CDU erwartet. Die Wahlveranstaltung war schnell ausgebucht. Sie hat den Titel Extremisten von der Macht fernhalten, Lösungen der Mitte. In Berlin liegen CDU und Linke in den Wahlumfragen dicht beieinander. In Mecklenburg-Vorpommern ist die CDU abgeschlagen bei 7%. Ein Brand an einem Sicherungskasten sorgt seit dem Morgen für Ausfälle auf gleich 3 U-Bahn-Linien. Das Feuer war in der Nacht am Wittenbergplatz ausgebrochen. Die Feuerwehr konnte schnell löschen, musste aber anschließend einiges an Geräten einsetzen, um den Raum zu ent- und belüften. Verletzt wurde niemand. Die Folgen bleiben für die Fahrgäste dennoch spürbar. Die Linien U1, 2 und 3 mussten unterbrochen werden. Nach Benzin ist jetzt auch Diesel in Deutschland so teuer wie nie zuvor. Ein Liter Diesel kostete gestern im bundesweiten Tagesschnitt 2,45 Euro und übertraf damit den bisherigen Rekord aus dem April um 0,6 Cent. Benzin ist bereits seit Tagen auf Rekordniveau. Gestern erreichte es sein 5. Hoch in Folge mit 2,31 Euro pro Liter. Regional und je nach Art der Tankstelle können die Preise deutlich abweichen. Und der Sportsaisonauftakt für die Berliner Eisbären. Sie treffen heute im ersten Spiel der neuen DEL-Saison in der Uber Arena auf die Straubing Tigers. Los geht's, wie immer um 19.30 Uhr. Soweit das Neueste aus der Flux FM Nachrichtenredaktion.
3: Dankeschön, Marie-Louise. 14 Grad zurzeit in Berlin, 20 heute. Und dieser sonnige Vormittag, der wird sich dann zum Nachmittag hin eher, in einen bedeckten Nachmittag umwandeln. Aber soll trocken bleiben heute. Regen gibt es morgen, ebenfalls bei 20 Grad maximal und das Wochenende durchwachsen. Gibt ein paar sonnigere Abschnitte am Samstag und am Sonntag dann wieder ein bisschen mehr Regen. Immer bei 18 bis 20 Grad.
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3: Ja, und damit rutschen wir so langsam in den Vormittag hinein mit Girl Ray und Tell Me. Und immer noch hier im Studio ist Katja Berg. Euch einen schönen Donnerstag.

0: Rachel Chinoriri hier auf 100,6 Flux FM um 10.11 Uhr. Ja, nicht nur in Berlin wird am kommenden Wochenende gewählt, auch in MacPom und ähnlich wie in Sachsen-Anhalt prognostizieren die Umfragen der AfD dort ebenfalls Rekordwerte. Heute Morgen auf dem Weg zur Arbeit habe ich eine interessante Talkrunde gehört. Markus Feldenkirchen hat sich da mit drei Leuten unterhalten zum Thema, warum wählen so viele Ostdeutsche die AfD, wenn sie doch wissen, dass die Partei gesichert rechtsextrem ist. Das ist den Leuten gesichert scheißegal, antwortet da Jan Gorko aus der Runde, besser bekannt als Monchi, der Sänger von Feine Sahne Fischfilet, selber ja auch Kulturschaffender. Er lebt in Jamen in Mecklenburg-Vorpommern, wisst ihr vielleicht, ein 3000-Seelendorf, in dem 56% der Leute eben die AfD wählen. Und er erzählt, dass die Leute sich einfach null ernst genommen fühlen von der Politik in den großen Städten, von der Politik in Berlin. Und er warnt davor, alle AfD-Wählenden über einen Kamm zu scheren. Vielmehr solle man doch in die Kleinstädte gehen, in die Dörfer gehen und dort was bewegen, die Leute wieder begeistern und sie abholen. Wir können mal gern reinhören in dieses Gespräch, das ihr auf spiegel.de findet.
1: Dann haben wir ab Dienstag da aufgebaut, vor zwei Wochen. Genau am gleichen Tag, ja, hat die AfD zwei Minuten von uns entfernt eine Kundgebung gemacht. Ja. Früher wären wir gleich hingefahren und hätten da die bepöbelt und sowas alles. Ich habe alle Parolen mein Leben gegrölt. So. Und jetzt haben wir gesagt, scheiß auf die. Ne? Wir ziehen unser Ding weiter durch. Wir bauen das Festival auf. Ja. Und wir haben diesmal wieder so eine Jugendcrew gemacht, haben gesagt, wenn Kids kommen aus dem Dorf, die mithelfen wollen, aufbauen wollen, dann sollen die kommen. Da ist ein Ansprechpartner. Dann kommen Kids mit so AfD-Beuteln, ja, mit Aufklebern, alles zu mir und sagen so, komm direkt von der Kundgebung. Ey, Mensch, Monchi, geil, ist wieder Wasteland, ja, können wir mit aufbauen? Früher hätte ich denen gesagt, ja, verpisst euch, damit ich mir selber auf die Schultern klopfe. Ja. Jetzt habe ich gesagt, Mensch, natürlich, pass auf, wir haben keinen Bock auf den ganzen AfD-Kram. Aber ihr könnt mithelfen. Und wenn ihr morgen wieder da seid, seid ihr Teil der Crew. Und die waren die ganzen nächsten Tage da, waren mit am Start.
0: Und natürlich weiß auch ein Monchi, dass man damit allein jetzt keine Wahlen gewinnt. Aber er sagt eben, man muss auch gerade die Kids wieder reinholen. Und diese Fernanalyse von außen, auch von oben herab aus den Großstädten, die bringt uns gar nichts. Die beiden anderen in der Runde sind übrigens neben Markus Feldenkirchen noch Melanie Stein. Sie ist Gründerin von Wir sind der Osten. Kennt ihr vielleicht eine Initiative, die sich gegen ein einseitig negatives Bild Ostdeutschlands richtet. Sie bringt da also auch, wie ich finde, sehr, sehr gut die Perspektive der ostdeutschen Selbstwahrnehmung mit ein und kritisiert natürlich auch die Verallgemeinerungen über den Osten. Und der andere ist Olaf Sundermeier, Journalist und langjähriger Beobachter von AfD und Rechtsextremismus. Ihr findet das Gespräch, wie gesagt, auf spiegel.de, Stichwort gesichert scheißegal. Und apropos scheißegal, Fans von Kraftausdrücken kommen hier definitiv auch auf ihre Kosten. So viel unverblümte Sprache gab es da in diesem Format mit Feldenkirchen gesichert noch nie. Snow Patrol jetzt hier bei Superfrüh mit Shut Your Eyes und uns allen einen schönen Donnerstag.

Na schön. Waylon Jennings, Lonesome, Henry and Mean hier auf 100,6 Flux FM. Und vielleicht wundert ihr euch, wenn ihr schon länger super früh heute hört, warum eigentlich immer mal wieder ein bisschen Country-Music bei uns heute läuft. Es ist Internationaler Country Music Day, anlässlich des Geburtstags von Hank Williams, der also am 17.09.1923, muss ich kurz nachdenken, 23 geboren wurde. Und seit 2003 wird also dieser Tag heute immer wieder zelebriert. Und wir haben uns gedacht, wir hängen uns mit rein, weil es nämlich ganz heimlicherweise bei uns im Team auch relativ viele Country-Fans gibt. Und gerade dieser Waylon Jennings war ja eine sehr, sehr prägende Figur für Country-Musik. Einfach deswegen, weil er auch das Verhältnis zwischen KünstlerInnen und Nashville geändert hat, gehörte da zu den zentralen Figuren der sogenannten Outlaw-Country-Szene, brach also auch mit dem Nashville-Sound. Es war alles viel, viel rauer, viel persönlicher, viel Rock, Blues war dabei, Honky-Tonk-Einflüsse und kämpfte da schon auch so ein bisschen um künstlerische Freiheit und künstlerische Kontrolle, wollte selber bestimmen, welche Songs er aufnahm, mit welchen MusikerInnen er spielte, wie seine Platten klangen, und das war ja damals zumindest in Nashville überhaupt nicht selbstverständlich. Deswegen gibt's also heute immer mal wieder ein paar kleine Country-Perlen bei uns und wir hoffen natürlich, dass ihr es genauso genießt wie wir.

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0: da wird gehaucht und gehaucht und gehaucht. Duas Allee und Bon Iver mit Glow um 10.31 Uhr.
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0: Ja, heute ist Donnerstag, das heißt zweimal schlafen noch und dann gibt es in Berlin einen fantastischen Gig, auf den ich mich schon seit ganz, ganz langer Zeit freue, ganz persönlich. Ein kanadisches Wiedersehen mit Broken Social Scene, mit Stars und mit Metric wird es dann geben. Die drei Bands stehen live auf der Bühne, man wird sich die MusikerInnen unter der Hand immer hin und her schieben und man wird gemeinsam dort musizieren. Es wird ein Highlight. Wir präsentieren das Konzert von uns sehr, sehr drauf. Und am Abend vorher gibt es bereits ein Filmscreening. Und dazu kann jetzt mehr erzählen Dani Meinl aus der Musikredaktion. Dani,
2: worum geht's? Es geht um Broken Social Scene. Die haben 2024 eine Doku über sich rausgebracht. Da geht es um die Nullerjahre, den Beginn der Nullerjahre und die Entstehungsgeschichte der Torontoer Musikszene, wo eben Stars, Broken Social Scene und Metric eine zentrale Rolle spielen. Ist ein

0: People von Broken Social Scene, was eben die Szene in Toronto mit einem Schlag plötzlich weltberühmt gemacht hat. Und das wird da in dieser Doku so ein bisschen porträtiert. Kann man sich anschauen. Die Band wird auch da sein. Es gibt ein kleines Q&A. Ihr könnt fragenlos werden, vielleicht sogar. Also es wird ein sehr schöner Abend, glaube ich, mit Broken Social Scene.
1: Ja, und ich hatte vor kurzem auch eine Bewertung oder eine, wie heißt es denn, wenn man es mit Filmen macht,
0: eine Rezension
1: oder sowas gelesen, und da stand irgendwie, dass man das Ganze als Doku über die letzte große analoge Indie-Generation sehen könnte.
0: Schön.
1: Ja, und ich fand das auch ganz treffend, dachte mir, ja, weil dieser Spirit ja damals auch noch und übrigens auch heute von der Band noch hochgehalten wird, also sie waren ja vor ein paar Wochen bei uns im Interview und hatten eben auch erzählt, dass ihre Kinder jetzt wiederum, die mittlerweile ja auch schon erwachsen sind, auch Musik machen und auch wieder zurückgehen in so eine analoge Richtung, und dass man sich da innerhalb der Band eben auch immer wieder Gedanken drüber macht, wer ist man eigentlich auch heutzutage in dieser Welt oder eben auch mit seinem eigenen Musikstil.
0: Ja, gerade auch der Faktor so künstliche Intelligenz spielt eben auf der neuen Platte von Broken Social Scene auch eine Riesenrolle. Da ist eben vieles oder alles handgemacht. Da sind Fehler zu hören auf der Platte, die eben nicht rauspoliert wurden, gerade aus dem Grund, um zu zeigen, da sind halt Menschen am Werk, die da Musik machen. Und ich glaube, das wird auch ein sehr menschlicher und sehr, sehr warmer Abend dann morgen.
1: Ja, It's All Gonna Break heißt dieses Ding im Kolosseum.
0: Wir verlosen.
1: Und wir verlosen. Ja,
0: Telefon?
1: Wollen wir Telefon? Ich würde sagen, wir machen Telefon. 030 2000 9000, wenn ihr mit dabei sein wollt, morgen Abend im Kolosseum. 030 2000 9000, wird schön. Und dann am besten Abend später gleich noch zum Konzert von Broken Social Scene, Metric und Stars huschen. Und das hier ist logischerweise Musik der Broken Social Scene. Cause equals time. Einer der besten. So, anrufen. 030 2000 9000. Daniel sitzt am Telefon.

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0: Phoebe Bridgers ist zurück mit einer wirklich fantastischen Platte. Lost Weekend, im Sommer ja erschienen. Funktioniert aber übrigens auch im Herbst sehr, sehr gut. I Can't Wait haben wir hier gerade gehört. Und ich bin mir sicher, dass auch mein liebster Kollege Sascha Schlegel diese Platte, wenn er durch die Stadt stiefelt und durch Berliner Sehenswürdigkeiten sich kämpft, immer mal im Ohr hat, oder?
1: Steile Thesen, Frau Berg.
0: Ja.
1: Schönen guten Morgen.
0: Na, guten Morgen, lieber Schlegi. Bist du schon da? Du hast erst heute Nachmittag Dienst.
1: Ich habe mir heute gedacht, ich bleibe einfach für 10 Stunden heute hier in diesem Sender und werde mich schon mal ausführlichst vorbereiten auf das wunderbare Interview mit Heidi Curtis, die heute Nachmittag kommt.
0: Stimmt.
1: Die 24-Jährige aus den USA ist gerade zu Besuch, wird ja dann auch ein Konzert geben. Und ich freue mich schon sehr, denn ich habe sie auch schon mal live erlebt in diesem Jahr auf dem Immergut-Festival und da war ich schon hin und weg zwischen Country und auch wirklich sehr rockigen Klängen ist sie ja musikalisch unterwegs und ich bin sehr gespannt und will sie mit ein paar Fragen bohren.
0: Ja, ist doch cool. Ist ja auch durch die Decke gegangen, nicht nur in Großbritannien. Ich mag die auch total gerne. Schlegi, dann viel Spaß heute Nachmittag mit ihr. Grüß sie schön. Und,
1: das mache ich.
0: Ja.
1: Und wie geht's dir denn so am Morgen alleine so?
0: Ja, ein bisschen einsam, ich gebe es ehrlich zu.
1: Ja gut, ich bin ja deswegen ein bisschen früher gekommen.
0: Ja, vielleicht komme ich nächste Woche, wenn du dann wieder on air bist, komme ich auch mal ein bisschen früher rein und leiste dir ein bisschen Gesellschaft.
1: Du bist immer willkommen.
0: Bis dahin. Ja, dann hören wir gleich bei Heidi Curtis mit Undone. Heidi Curtis Musik aus wo kommt sie nochmal her? North Shields.

Die Britin Heidi Curtis heute Nachmittag bei uns im Interview und morgen dann übrigens in Schöneberg live auf der Bühne in der Kolonnenstraße im Baketown. War ich selber noch nicht, kann ich gar nicht sagen, was es für ein Club ist, aber dort spielt sie auf jeden Fall und wir verlosen heute noch Gästelistenplätze für den Gig mit Heidi Curtis morgen. Das ist jetzt Musik von Daft Punk. 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

schön, der Song. Snow on the Bluff von den Evening Elephants. Und auch noch so ein schöner Bandname. 10.57 Uhr, ihr Lieben. Ich bin raus und übergebe an Micha Gierig. Meld mich morgen um 6 wieder zurück und wünsche euch noch einen tipptopp Donnerstag.

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2: Mit Ralf Gulke. Der neue Fußball-Bundestrainer Jürgen Klopp startet mit einem Doppelkader in Rekordgröße in seine ersten Länderspiele. Insgesamt hat Klopp 44 Spieler nominiert, darunter 16 ohne bisherigen Länderspieleinsatz, unter anderem den Ex-Herthaner Darry Sherhand. Marc-André ter Stegen soll zunächst die Nummer 1 im Tor sein. Joshua Kimmich bleibt Kapitän. Bei der Kadervorstellung wurde Klopp am Vormittag auch politisch.
3: Ich würde mir oder uns gerne die Fahne zurückholen. Wenn ich ganz ehrlich bin, ich möchte, dass, wenn man sie schwingt, dass niemand denkt, was ist mit dir nicht in Ordnung, sondern dass man einfach nur das Gefühl hat, ja, du bist happy und verstehst, dass du Glück hattest, dass du in diesem wundervollen Land geboren, aufgewachsen, zugezogen und wie auch immer, dass du hier lebst. Das hätte ich schon ganz gerne.
2: Die Nationalmannschaft trifft kommende Woche Donnerstag auf die Niederlande und drei Tage später auf Griechenland. Übernächste Woche spielt sie gegen Serbien und nochmal gegen Griechenland. Unionsfraktionschef Frei hat Bundeskanzler Merz vor innerparteilicher Kritik in Schutz genommen. Personaldebatten würden keines der drängenden Probleme dieser Zeit lösen, sagte er dem Spiegel. Er gehe fest davon aus, dass Merz Ende des Jahres noch Kanzler sein würde, so Frei. Nach der Wahlschlappe für die CDU in Sachsen-Anhalt ist Merz parteiintern in die Kritik geraten. Nach Benzin hat jetzt auch Diesel in Deutschland einen Rekordpreis erreicht. Der ADAC sagt, dass der Liter gestern im bundesweiten Durchschnitt 2,45 Euro kostete. Der bisherige Dieselhöchststand aus dem April wurde um 0,6 Cent übertroffen. Seit Beginn des Irankrieges ist der Dieselpreis massiv gestiegen. Er kostet aktuell 70 Cent mehr pro Liter als am letzten Tag vor Kriegsausbruch. US-Präsident Trump hat der EU mit einem Handelsstopp im Fall einer engeren Partnerschaft mit Kanada gedroht. Wenn das geschehe und er das auch nur im geringsten als feindseligen Akt betrachte, werde er sehr hohe Zölle verhängen oder den Handel einstellen, so Trump. Kanadas Premier Carney spricht heute vor dem EU-Parlament in Straßburg. Es wird erwartet, dass er seine Idee einer einzigartigen Allianz zwischen seinem Land und der EU erläutert. Kommissionspräsidentin von der Leyen hatte gestern gesagt, Kanada solle das erste assoziierte Mitglied der EU werden. Soweit das Neueste aus der Flux FM Nachrichtenredaktion. Das Wetter. Heute wechseln sich Sonne und Wolken ab. Es gibt einzelne Schauer. Meist bleibt es aber trocken. Die Höchstwerte liegen bei 20 Grad. Morgen erst Wolken und Schauer, später freundlicher bei gleichbleibenden Temperaturen.
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4: Guten Tag Berlin, kurz nach 11 ist es. Mein Name ist Micha Gehrig. Schön, dass ihr Flux FM hört an diesem Donnerstag. Musik jetzt von Roller Derby, Always on My Mind. Und gleich haben wir noch Louis Hill für euch und Cube Martin.

Louis Hill, How Many Moons hier auf 100,6 Flux FM. Seit 20 Jahren schon lebt die Dänin Agnes Obel hier in Berlin. Die Musikerin kam ganz, ganz früh schon in Kontakt mit Musik, hat sich erst für Klassik begeistert, später kam dann noch Jazz dazu, Folk, und das verbindet sie alles so ein bisschen in ihrer eigenen Musik, schafft dabei aber einen ganz eigenen Klangkosmos. Wir stellen sie euch in knapp 20 Minuten hier auf Flux FM mal ein bisschen näher vor, denn sie ist in dieser Woche unser Radar-Act der Woche. Radar, Flux FM Radar, das ist unsere Rubrik für KünstlerInnen, für Künstler, für Bands hier aus Berlin, und ja, bei 20 Jahren in Berlin, wo zählt da definitiv mit dazu. Morgen kommt im Übrigen auch ihre neue Platte. Da gibt es auch ganz, ganz viel dazu noch. Da werden wir gleich noch drauf zu sprechen kommen. Das also in 20 Minuten. Jetzt erstmal noch Q Martin. 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

Fatoumata Diawara Sova hier auf 100,6 Flux FM. Fatoumata Diawara, ganz fantastische Künstlerin aus der Elfenbeinküste eigentlich, aber größtenteils aufgewachsen in Mali, wurde nämlich in sehr jungen Jahren zu ihrer Tante geschickt. Da ist sie dann größtenteils aufgewachsen in Bamako in Mali und so über die letzten Jahre hat sie eine unglaublich tolle Karriere hingelegt, hat ganz, ganz viel Aufmerksamkeit bekommen, gerade auch hier in Europa, auch weil sie unter anderem mit vielen großen Namen zusammengearbeitet hat, zum Beispiel mit den Gorillas. Ja, und mittlerweile eine der ja wahrscheinlich erfolgreichsten KünstlerInnen aus Mali. Wir kommen als nächstes zu Lemony Rock, Constantly Questioning hier auf 100.

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0: Oh Lover von Blue hier auf 100,6 Fox FM. Es ist 11:30.
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0: Ihre Musik ist in unzähligen Filmen und Serien zu hören. Die Dänin Agnes Obel, die macht Musik, die so atmosphärisch daherkommt, dass man eigentlich schon beim bloßen Hören Bilder im Kopf hat. Und das ist auch kein Wunder, denn die seit 20 Jahren in Berlin lebende Dänin, die geht an neue Songs ran, als würde sie einen Film inszenieren. Wir stellen euch Agnes Obel in dieser Woche in unserer Rubrik Flux FM Radar vor.
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0: Agnes Obel in eine Schublade zu packen, fällt schwer. In ihrer Musik treffen Folk, Klavieretüden, Jazz und Popmusik aufeinander. Eine entrückte Mischung, die fernab aller Kategorisierungen in ganz eigenen Sphären schwebt.
3: We

0: Schon früh begeistert sich die in Berlin lebende Dänin für Musik, lernt klassisches Klavier, schmeißt die Schule, um sich ganz ihrer Leidenschaft zu verschreiben.
1: And I also really love the process of making music.
2: Ich liebe den Prozess, Musik zu machen. Ich fühle mich immer, als würde ich einen kleinen Film drehen. Es ist super cool, das dann mit anderen zu teilen, dieses Universum zum Beispiel mit MitmusikerInnen nachzubauen und auf der Bühne dann mit dem Publikum zu teilen.
1: Musicians on the stage and see if you can recreate that with the audience.

0: wird. So funktioniert unsere Medienlandschaft einfach heutzutage. Das ist aber nichts für mich. Mein Bruder ist von Natur aus so, aber ich bin nicht wie er.
1: My brother has it naturally, but I'm just not the same.

0: Ihre letzte Platte Myopia erschien 2020. Im folgenden Corona-Trubel setzt sie sich direkt wieder an die Arbeit und will eigentlich ein Album über Technologie schreiben, bis es ihr plötzlich nicht mehr so gut geht.
1: I thought I had gotten COVID actually later on in the spring.
2: Ich dachte erst, ich hätte COVID, aber es stellte sich raus, dass ich schwanger war. Da habe ich schnell realisiert, dass ich nicht an diesem Album weiterarbeiten kann. In meinem Kopf änderte sich plötzlich alles und ich wollte das irgendwie dokumentieren. Die beste Art, das zu tun, ist für mich immer Musik zu machen. Also habe ich früh in der Schwangerschaft angefangen, in meinem Studio Songs zu schreiben und aufzunehmen. Der erste war dann The Meaning of Flowers.
0: The Meaning of Flowers wird zum Titeltrack ihres neuesten Albums. Eine Platte über Neuanfänge, Metamorphosen und darüber, was es mit einem macht, neues Leben erschaffen zu haben. Musikalisch erneut eine Reise in die entrückte und sphärische Welt der Aunes Obel.
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0: Morgen erscheint dann The Meaning of Flowers von Aunes Obel. Mehr zum Album erfahrt ihr im kompletten Interview, das meine Kollegin Katja Berg mit Aunes Obel geführt hat. Das gibt's auf fluxfm.de und in der Flux Music App. Und wir hören jetzt aus der neuen Platte, die dann also morgen Release wird. Die Vorab-Single. Lai Melli, Aunes Obel, hier auf 100,6 Flux FM.

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0: Chad Faker, Over You, hier auf 100,6 Flux FM.
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0: Neue Musik von der britischen Indie-Pop-Band Cassia, die aktuell auf einer richtig großen Erfolgswelle schwimmen. Unglaublich viele Streams mittlerweile, haben zudem letztes Jahr 2025 wirklich alles mitgenommen, was so ging an Konzerten, haben UK getourt, in Europa, in den USA, in Mexiko waren sie, haben riesengroße Headline-Shows in London und in Manchester gespielt, also waren auf jeden Fall sehr, sehr ambitioniert unterwegs. Und jetzt gibt's ein neues Album, das hier in Berlin entstanden ist, und zwar nach dieser Tournee. Da haben sie nach den Erfahrungen und dem Erfolg der letzten Platte sich in Berlin zusammengesetzt, haben was Neues zusammengebracht. Bastelt. Und der Fokustrack dieses neuen Albums ist neu bei Flux FM. Together in My Head, jetzt neu auf Flux FM für euch.

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2: Mit Ralf Gulke. Jürgen Klopp hat seinen ersten Nationalmannschaftskader bekannt gegeben. Es sind gleich zwei Kader mit insgesamt 44 Spielern, die der Bundestrainer für die kommenden vier Nations League-Spiele nominiert hat. 16 Spieler haben noch gar keine Länderspielerfahrung. Darunter ist auch der Ex-Herthaner Derry Scherhand. Klopp sagte, er habe bei der Kaderzusammenstellung ganz viel Fußballtalent gefunden.
3: Die Kaderzusammenstellung ist so ein bisschen wie die generelle Situation in Deutschland. Nicht gucken, weil ich habe nicht geguckt, was wir nicht haben, sondern ich habe geguckt, was wir haben. Von der anderen Seite. Ich möchte jetzt nicht sagen, dass die Probleme in Deutschland so gelöst werden können, aber ab und zu mal drauf zu gucken, was wir eigentlich Gutes haben, wäre vielleicht auch für manche Leute durchaus in der Herangehensweise.
2: Nummer 1 im Tor der deutschen Fußballnationalmannschaft wird zunächst Marc-André Ter Stegen. Kapitän bleibt Joshua Kimmich. Ein Brand in einem Sicherungskasten im U-Bahnhof Wittenbergplatz hat seit dem frühen Morgen sehr unangenehme Folgen für die Fahrgäste. Drei Linien sind unterbrochen, die U1, U2 und U3. Die BVG will momentan keine Prognose abgeben, wann wieder Züge fahren können. Man arbeite mit Hochdruck daran. Auslöser war ein technischer Defekt. Verletzt wurde niemand. Knapp ein Drittel der Berlinerinnen und Berliner haben kein Wahlrecht und sind ohne deutschen Pass von der kommenden Abgeordnetenhauswahl ausgeschlossen. In Mitte werden sie traditionell aufgefordert, trotzdem eine symbolische Stimme abzugeben. Das Ergebnis: Die Linke wäre mit 42% stärkste Kraft, gefolgt von Grünen und SPD mit jeweils rund 17%. Die CDU erreicht 11%, die AfD wäre mit nur 1% nicht im Abgeordnetenhaus vertreten. Die Auftragsbücher der deutschen Industrieunternehmen füllen sich. Angetrieben von einer boomenden Nachfrage nach Militärgütern hat der Auftragsbestand ein neues Allzeithoch erreicht. Laut Statistischem Bundesamt legten die Aufträge im Juli um 1,5% zum Vormonat zu. Gegenüber dem Vorjahresmonat betrug das Plus sogar fast 11%. Soweit das Neueste aus der Flux FM Nachrichtenredaktion. Das Wetter. Heute wechseln sich Sonne und Wolken ab. Es gibt einzelne Schauer. Meist bleibt es aber trocken. Die Höchstwerte liegen bei 20 Grad. Morgen erst Wolken und Schauer, später freundlicher bei gleichbleibenden Temperaturen.
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Superorganism on and on hier auf 100,6 Flux FM. Und als nächstes ein bisschen Oldschool Hip-Hop zurück in die gute alte Zeit, sag ich fast schon. Tribe Called Quest, Can I Kick It? Schön, dass ihr Flux FM hört an diesem Donnerstag.

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0: Dance No More, Harry Styles hier auf 100,6 Flux FM.
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0: Neue Musik an der Stelle von Bia Badoubi, Beatrice Laws, wie sie eigentlich heißt. Bei Flux FM auch schon sehr lange im Programm. Wir hatten sie auch schon öfters hier zu Besuch. Bringt morgen ein tolles neues Album raus. Pylon wird es heißen. Geht wieder so ein bisschen in die 90er Richtung, aber ist wesentlich, ja, härter will ich es nicht unbedingt nennen, aber intensiver, ein bisschen krachiger als die vorherigen Sachen. Definitiv ein bisschen grungig hier und da. 90er Jahre sowieso schon immer ein großes Ding für sie gewesen, aber dieses Mal wird es eben ein bisschen doller und ich finde es sehr schön. Nicht alle Songs gehen in die Richtung. Die erste Single, die wir gespielt haben, die war auf jeden Fall so eine. Die hier ist auch 90er-lastig, nicht ganz so krachig. Memories heißt sie, neu bei uns im Programm. Und morgen stellen wir euch dann die Platte vor. Pylon, die neue von Bia Badoubi.

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0: Lost and Founds, Junior Varsity, um 12:30.
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0: 125 Jahre gibt es den Berliner Chorverband mittlerweile und 125 Jahre, das ist ein Jubiläum, das muss natürlich ganz groß gefeiert werden. Und was kann man dann so machen, wenn man so ein großes Jubiläum feiert? Man wagt sich einfach mal an einen Weltrekordversuch. Ein Weltrekordversuch im Chorsingen. 125 Stunden am Stück Chorgesang. Das haben sie vor beim Chorverband Berlin und deswegen spreche ich an der Stelle jetzt mit Maiko Kielanowski vom Chorverband, der mir zugeschaltet ist und dem ich jetzt mal ein bisschen ausquetschen will über diesen Weltrekordversuch. Erstmal schön, dass du Zeit hast. Hallo Maiko.
2: Hallo, vielen Dank.
0: 125 Jahre, habe ich gesagt, gibt es den Chorverband, das ist ein Jubiläum, das ihr feiert, eben mit diesem Weltrekordversuch. Da stellt sich mir natürlich als allererstes mal die Frage, wie oder wann kamt ihr auf die Idee, wir müssen was ganz Großes machen zu diesem Jubiläum und warum nicht dann einfach direkt mal einen Weltrekordversuch mit einem ja dann doch sehr ambitionierten Programm an Chorgesang?
2: Ja, tatsächlich ist die Idee im letzten Jahr schon entstanden, als wir überlegt haben, was machen wir in diesem besonderen Jahr, und dort kam dann unsere Präsidentin auf die Idee, ja, man muss ja nicht unbedingt immer schlafen, man kann ja auch mal singen einfach in der Nacht. Was können wir denn da machen? Und dann entwickelte sich so die Idee, vielleicht 125 Jahre, 125 Stunden, da machen wir doch einfach mal einen Weltrekord, den so auf der ganzen Welt noch nicht gegeben hat.
0: Das wäre jetzt direkt meine Anschlussfrage natürlich. Gibt es denn einen aktuellen Weltrekord im Chorsingen, den ihr brechen müsst quasi?
2: Wir stellen den tatsächlich auf. Es gibt noch keinen. Es gibt was von einem Posaunenchor, der jetzt irgendwie vor kurzem aufgestellt wurde mit 72 Stunden, glaube ich. Aber es gibt im Chorsingen noch keinen Weltrekord. Also wir sind dann der Marker, der geschlagen werden muss.
0: Das ist natürlich mit 125 Stunden auch dann direkt meine Hausmarke, an die sich wahrscheinlich erstmal so keiner rantrauen wird. 125 Stunden. Wer singt und singt jemand 125 Stunden durch? Davon ist ja wahrscheinlich jetzt nicht auszugehen, aber wer wird da auf der Bühne stehen? Wir kommen gleich noch dazu, wo es alles stattfindet, aber wer wird teilnehmen bei diesem Weltrekordversuch?
2: Ja, wenn jemand 125 Stunden da wirklich singen wollen würde, ich glaube, da wird man ein wenig wahnsinnig, auch alleine vom Stehen, das man ja da auf der Bühne machen muss. Wir haben tatsächlich unglaublich viele Chöre aus Berlin natürlich, die Nähe zu uns davon profitieren, aber auch viele Chöre aus ganz Deutschland und sogar aus der ganzen Welt. Wir haben die weiteste Anreise von einem Chor aus Malaysia, der extra kommt. Wir haben Chöre aus Albanien, aus den Niederlanden, aus Dänemark, die tatsächlich an diesem Weltrekord teilnehmen wollen und diese Marke setzen wollen.
0: Singst du denn auch in einem dieser Chöre dann mit?
2: Ich habe verschiedene Optionen, sage ich mal. Ich singe entweder, falls ein Chor aus Versehen seine Bahn verpassen sollte und nicht rechtzeitig da sein sollte, gibt es einen Notchor, der hier aus unserer Chorverbandsgeschäftsstelle besteht. Da werde ich dann natürlich mitsingen. Ansonsten hat mein ehemaliger Chor, in dem ich bis vor 3 Monaten gesungen habe, mein Lieblingslied wieder aufgesetzt, was ich damit damals sehr gerne mitgesungen habe und mich gebeten, dann doch da mitzumachen. Also ich werde auf jeden Fall auf der Bühne stehen.
0: Wir sprechen gleich weiter über den Weltrekordversuch, klären dann direkt auch mal noch, was denn überhaupt ein Chor ist, was für Auflagen da erfüllt werden, damit es als Chor durchgeht.

0: Ihr hört 100,6 Flux FM und ich spreche immer noch mit Maiko Kilanowski vom Chorverband in Berlin. Die feiern ihr 125-jähriges Jubiläum mit einem großen Rekordversuch, Weltrekordversuch. 125 Stunden Chorgesang am Stück. Haben wir gerade schon das Thema erörtert, ein bisschen drüber gesprochen, aber wir müssen natürlich jetzt erstmal auch noch klären, was ist denn überhaupt ein Chor? Weil bei so einem Weltrekordversuch, da muss man ja bestimmte Auflagen erfüllen und da ist wahrscheinlich auch sicherlich irgendwo vermerkt, dass es eben Chöre sein müssen, die da auf der Bühne stehen und man sich nicht alleine dahinstellen darf. Also Maiko, wann ist man denn ein Chor?
1: Alleine ist man definitiv kein Chor, sondern man muss mindestens 4 Personen sein. Ein Chor besteht für diesen Weltrekord aus 4 Personen. Das können gleichstimmige Personen sein, also entweder nur Frauen, die alle Sopran singen, oder aber eben vierstimmig, Sopran, Alt, Tenor, Bass. Kann man sich dann natürlich irgendwie aussuchen, welche Stimme man da singen möchte. Es kann auch einstimmig gesungen werden. Es muss also kein richtiger Chorgesang im klassischen Sinne dort auf der Bühne erscheinen. Es müssen halt mindestens 4 Personen singen und das 30 Minuten lang.
0: Das heißt ja aber, am Ende wird das wahrscheinlich auch musikalisch sehr, sehr divers sein, was da auf der Bühne passiert, weil ich meine, wie du gerade gesagt hast, ein Chor kann ja sehr viele verschiedene Dinge machen. Ich weiß nicht, es gibt einen Kneipenchor, es gibt Chöre, die klassische Sachen singen. Ich schätze mal, der Chor aus Malaysia wird was anderes machen als der Chor aus Albanien. Hast du da so eine Range, also was dann in diesen 125 Stunden so alles mit dabei sein wird, was man da alles hören werden wird?
1: Es ist eine unglaubliche Vielfalt, die da sein wird. Es gibt diese, wie du schon angedeutet hast, Kneipenchöre, die natürlich eher im Popmusikbereich, im aktuellen Musikbereich sich verorten, verlustieren mit ihrer Musik. Es gibt klassische Chöre, die aus Barockzeiten, aus Romantikzeiten Lieder singen von den großen klassischen Meistern. Es gibt queere Chöre, die

0: die auch eigenes Material mit einbringen. Wir haben ukrainische Chöre, die ukrainische traditionelle Musik singen, Kinderchöre, die Kinderlieder singen, Seniorenchöre, die eher Volkslieder singen. Es ist wirklich alles dabei.
1: Und jetzt habe ich aus eurer Mitteilung rausgelesen und habe es vorher mit dir auch noch kurz abgeklärt. Ihr seid noch nicht voll. Das heißt, ihr habt noch Plätze. Und wenn jetzt jemand zuhört und sich denkt, ach, mein Chor oder die Leute, die ich da meistens zusammen habe, mit denen ich gemeinsam singe, vielleicht wollen wir ja auch noch mitmachen. Die Möglichkeit gibt es noch.
0: Die Möglichkeit gibt es noch, allerdings sind es tatsächlich nur noch 5 Plätze, die wir ja, besetzen müssen. Falls jetzt sich jemand angesprochen fühlt, gerne auch als Einzelsängerin, Sänger bei uns melden. Wir haben noch Möglichkeiten zu vermitteln. Und es handelt sich dabei um Plätze, um freie Zeitslots in der Nacht. Also es ist nicht mehr irgendeiner schönen zur Tageszeit, sondern eher 4 Uhr nachts, 4:30 Uhr, da wäre noch was frei. Aber wer halt sowieso früh aufsteht, kann da gerne vorbeikommen und da mitmachen.
1: Ja, 125 Stunden sind sehr lang und da sind natürlich auch viele Nachtstunden dann mit dabei. 21. bis 26. September, das sind die Daten, an denen es stattfindet. Im Atze Musiktheater, im Wedding, werdet ihr das Ganze machen. Kann man natürlich dann als Mensch, der jetzt vielleicht nicht selber singen möchte, aber sich das angucken will, dann einfach zu jeder Tag- und Nachtzeit einfach vorbeikommen, oder? Und reinlaufen.
0: Ab Montag 13 Uhr, der Eintritt ist kostenlos. Jeder kann vorbeikommen zu jeder Tages- und Nachtzeit. Man kann sich auch gerne einen Schlafsack mitbringen und da finden wir auch noch ein Plätzchen, wo man sich dann ausruhen kann. Wirklich zu jeder Tages- und Nachtzeit in der gesamten Woche bis zum 26. sind wir dort vor Ort und es ist frei zugänglich. Wir haben auch verschiedene Themennächte. Man kann quasi am Montag kommen und sich dann ein wenig um Brettspiele oder um Spiele allgemein irgendwie sich noch die Zeit vertreiben, falls man gerade nicht mehr zuhören möchte bei einem Chor. Am Mittwoch zum Beispiel ist Maskenball, man kann verkleidet kommen. Am Donnerstag haben wir Mix and Match. Das ist ein bisschen alles, was ja, man sich entweder mit Leuten vorstellen kann, Leute kennenlernen möchte oder aber auch ein Getränk zusammenmixen. Von diesen Möglichkeiten haben wir dann alles da.
1: 125 Stunden Chorgesang. 5 Tage und 5 Stunden sind das insgesamt, wer es noch nicht selber im Kopf ausgerechnet hat. 21. bis 26. September dann im Atze Musiktheater. Ich würde sagen, wir schalten uns auf jeden Fall danach nochmal zusammen, Maiko, und klären dann mal, wie es denn so lief, was für Ausfallerscheinungen aufgetreten sind und natürlich dann, ob am Ende der Weltrekordversuch auch geklappt hat.
0: Auf jeden Fall. Ach so, wer möchte, kann das auch Ganze im Livestream mitverfolgen. Das geht dann natürlich auch.
1: Perfekt. Da informiert ihr euch dann am besten über chorverband-berlin.de, schätze ich mal.
0: Genau.
1: Wunderbar. 125 Jahre Chorverband Berlin. Es wird gefeiert mit einem großen Weltrekordversuch. 125 Stunden Chorgesang mit ganz, ganz vielen Chören aus aller Welt. Ein paar Plätze sind noch frei, haben wir gerade gehört. Ihr könnt euch also noch anmelden, auch wenn ihr alleine seid und vielleicht noch dann Leute sucht und dann findet über den Chorverband, mit denen ihr da zusammen dann auf der Bühne stehen könnt, in den Nachtstunden, wie wir gelernt haben. Ich wünsche euch auf jeden Fall viel Erfolg und ja, wie gesagt, wir hören uns danach wieder.
0: Vielen Dank.

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Rainer Tropical mit Cartagena hier auf 100,6 Flux FM. In der nächsten Stunde ab 13 Uhr gibt es neben fantastischer Musik unter anderem von Soccer Mami, dem Ezra Collective und was Neues von den Blood Red Shoes. Auch noch was zu Gentle Monster. Gentle Monster ist ein Film, der heute in den Kinos anläuft. Die Filmemacherin Marie Kreutzer hat ihn gemacht. Es geht um die Frage, wie gut wir eigentlich Menschen kennen, die wir lieben. Das ist der Plot und was genau in diesem Film passiert. Und ob er sich lohnt, das werden wir in der nächsten Stunde also klären. Mein Kollege Ron Stocklass hat ihn nämlich vorab schon gesehen. Jetzt erstmal noch Musik von Alexa Gates zusammen mit Billy Lemons. I Just Can't Be Alone.

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2: Mit Ralf Gulke. Nach dem Brand in einem Sicherungskasten kann der U-Bahnhof Wittenbergplatz weiter nicht angefahren werden. Betroffen sind die U-Bahn-Linien 1, 2 und 3. Teilweise ist Schienenersatzverkehr eingerichtet worden. Wann die Störung behoben sein wird, kann die BVG nicht sagen. Man arbeite aber mit Hochdruck an der Behebung der Schäden. Kanadas Premier Mark Carney hat eine Rede vor dem Europaparlament in Straßburg gehalten. Darin warb er um eine enge Zusammenarbeit seines Landes mit der Europäischen Union. Gestern sprach Präsidentin von der Leyen von einer Allianz für die Zukunft mit Kanada als erstem assoziierten EU-Mitglied. Kanada begrüßt dieses Bestreben.
3: Canada welcomes this ambition.
2: US-Präsident Trump hatte der EU zuvor mit einem Handelsstopp im Fall einer engeren Partnerschaft mit Kanada gedroht. Wenn er das auch nur im geringsten als feindseligen Akt betrachte, werde er sehr hohe Zölle verhängen oder den Handel einstellen, sagte er vor Journalisten. Ein Glückspilz aus Mecklenburg-Vorpommern hat den Lotto-Jackpot geknackt und ist 50 Millionen Euro reicher. Der Spieler oder die Spielerin aus dem Landkreis Nordwestmecklenburg kreuzte 6 richtige und die korrekte Superzahl an. Es ist der größte Lottogewinn, den Mecklenburg-Vorpommern je erlebt hat. Der neue Fußball-Bundestrainer Jürgen Klopp startet mit einem Doppelkader in Rekordgröße in seine ersten Länderspiele. Insgesamt hat Klopp 44 Spieler nominiert, darunter 16 ohne bisherigen Länderspieleinsatz, unter anderem den Ex-Herthaner Darry Scherhand. Marc-André ter Stegen soll zunächst die Nummer 1 im Tor sein. Joshua Kimmich bleibt Kapitän. Bei der Kadervorstellung wurde Klopp am Vormittag auch politisch.
4: Ich würde mir oder uns gerne die Fahne zurückholen. Wenn ich ganz ehrlich bin, ich möchte, dass, wenn man so schwingt, dass niemand denkt, was ist mit dir nicht in Ordnung, sondern dass man einfach nur das Gefühl hat, ja, du bist happy und verstehst, dass du Glück hattest, dass du in diesem wundervollen Land geboren, aufgewachsen, zugezogen und wie auch immer, dass du hier lebst. Das hätte ich schon ganz gerne.
2: Die Nationalmannschaft trifft kommende Woche Donnerstag auf die Niederlande und 3 Tage später auf Griechenland. Übernächste Woche spielt sie gegen Serbien und nochmal gegen Griechenland. Soweit das Neueste aus der Flux FM Nachrichtenredaktion. Das Wetter. Heute wechseln sich Sonne und Wolken ab. Es gibt einzelne Schauer. Meist bleibt es aber trocken. Die Höchstwerte liegen bei 20 Grad. Morgen erst Wolken und Schauer, später freundlicher bei gleichbleibenden Temperaturen.
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Das Ezra Collective. Zusammen mit Leukana. What am I to do? Hier auf 100,6 Flux FM. Wir schauen gleich mal auf einen Film, der heute in den deutschen Kinos anläuft. Er heißt Gentle Monster. War bei den Filmfestspielen von Cannes ein großer Erfolg. Da wurde er von allen Seiten gelobt. Ist eine deutsch-österreichische Co-Produktion von der Regisseurin Marie Kreuzer. Und es geht um ein ziemlich unbequemes Thema. Triggerwarnung. Es geht nämlich in diesem Film um Kinderpornografie. Warum der Film so überzeugt hat in Cannes und auch unseren Flux FM Filmexperten Ron Stocklers so überzeugt hat, darüber sprechen wir in knapp 20 Minuten hier auf Flux FM. Jetzt gibt es erstmal noch Senna Bosei mit Easy. Show.

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0: Sam Henshaw mit Broke an diesem Donnerstag auf 100,6 Flux FM und damit ist es Zeit für ein bisschen neue Musik.
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0: Mit neuer Musik von einer Band, die wahrscheinlich viele kennen, die so diese 2000er Indie-Phase mitgemacht haben. Ein Duo namens Blood Red Shoes. Ja, die gibt's immer noch und sie machen immer noch ganz, ganz großartige Musik. Useless Sentiment, so heißt einer der aktuellen Songs und der hat's neu bei uns ins Programm geschafft. Hört ihr ab sofort also öfters auf 100,6 Flux FM.

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0: Soccer Mommy, Circle the Drain auf 100,6 Flux FM. Wir haben es mittlerweile 2:30.
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0: Wie gut kennen wir eigentlich die Menschen, die wir lieben? Und wie viel wollen wir vielleicht gar nicht wissen? Der Film Gentle Monster, der geht genau diesen Fragen nach. Regisseurin Marie Kreutzer, die macht daraus keinen klassischen Thriller, sondern einen ziemlich beklemmenden Film über Menschen und ihre blinden Flecken. Zum Kinostart nimmt uns jetzt mal Flux FM Filmexperte Ron Stocklers mit in den Kinosaal.
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2: Philipp, was ist los?
3: Frau Weiß nehme ich an.
2: Is there a problem?
3: Elsa Kühn, Kriminalpolizei München. Wir ermitteln gegen ihren Mann.
4: Für Konzertpianistin Lucy bricht eine Welt zusammen. Gerade erst ist die Familie nach dem Burnout des Partners in eine kleine Landvilla bei München gezogen. Jetzt folgt der große Knall mit erschütternden Vorwürfen. Philipp wird verdächtigt, Kinderpornografie zu besitzen.
2: Wie geht es weiter?
3: Mit der Auswertung der Datenträger, das kann Monate dauern. Fälle, in denen wir davon ausgehen müssen, dass aktuell Übergriffe stattfinden, werden vorgereiht und schneller bearbeitet, um die Betroffenen zu finden und in Sicherheit zu bringen. Aber im Falle ihres Mannes ist die Sachlage mutmaßlich eine andere. Deswegen hat die Auswertung keine Priorität.
2: Are you saying it's not that bad?
3: Das kann ich Ihnen noch nicht sagen. Für eine Hausdurchsuchung hat es gereicht.
4: Es ist ein hartes Thema, das Regisseurin und Drehbuchautorin Marie Kreutzer in Gentle Monster aufgreift. Die Idee zur Geschichte kam ihr dabei, als sie im Sommer 2020 bei einem Freibadbesuch einen Artikel über einen Fall von Pädokriminalität in Deutschland gelesen hat.
5: Der Artikel hat mir was klar gemacht und ich sage das mit dem Freibad deswegen dazu, weil danach bin ich so mit den Kindern Eis kaufen gegangen und ich konnte irgendwie diese Familien alle nicht mehr gleich anschauen wie noch 2 Stunden davor. Der Artikel hat mir klar gemacht, dass ich mit Sicherheit nicht nur Opfer von sexualisierter Gewalt an Kindern kenne, sondern auch Täter. Das muss einfach so sein, statistisch. Und daraus hatte ich so ein Ohnmachtsgefühl und hatte eigentlich sehr schnell den Gedanken, das Einzige, was ich tun kann zu dieser Thematik, ist eine Geschichte zu erzählen, weil ich das eben beruflich mache.
4: Der Film widmet sich dabei nicht den Tätern, sondern den Menschen in deren Umfeld. Wie reagieren diese? Akzeptieren sie Fakten oder drehen sie sich die Realität zurecht? Womöglich auch, um sich selbst und das Bild eines geliebten Menschen zu schützen. In Gentle Monster passiert dies auf doppelte Weise. Sei es die großartig aufspielende Lea Seydoux als Lucy oder aber Jella Haase als Ermittlerin Elsa. Beide Frauen wissen um Taten, verschließen jedoch in gewisser Weise ihre Augen. Mit Blick auf das Casting der beiden hatte Marie Kreutzer eine klare Idee.
5: Also auf der einen Seite finde ich im Casting immer reizvoll, Menschen zusammen zu besetzen, die man in dieser Kombination noch nicht gesehen hat und vielleicht Menschen auch mal für eine Rolle zu besetzen, in der man sie noch nicht gesehen hat. Und das war natürlich der Reiz bei Jella, dass ich das Gefühl hatte, es wäre eigentlich irgendwie interessant und originell, weil man sie so nicht kennt. Und ich glaube, das war auch für sie der Reiz und auch die Herausforderung an dieser Rolle.
4: Leicht macht es Marie Kreutzer ihrem Publikum nicht. Gentle Monster ist schwer auszuhalten, wegen seines Themas, aber auch wegen der Entscheidungen seiner Figuren. Darin liegt die Stärke. Der Film schaut nicht weg, sondern hält uns ein unangenehmes Thema direkt vor Augen.
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0: Der Film Gentle Monster ab sofort in den deutschen Kinos, vorab gesehen und empfohlen von Ron Stocklers. Mehr zum Drama gibt's auf fluxfm.de und in der Flux Music App und da könnt ihr auch das komplette Interview hören, das Ron mit Regisseurin Marie Kreutzer geführt hat.

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Bare Minimum, Blond waren das hier auf 100,6 Flux FM. Und damit machen wir mal wieder einen Ausflug nach Österreich. Diese Woche ist ja Österreich sehr präsent in Berlin, auch mit der Feel Austria Week. Da gibt es unter anderem im Fluxbau tolle Konzerte zu erleben, das Ganze noch bis Samstag. Und Österreich, da hat man ja einen riesengroßen Schatz mittlerweile an Musik, also gerade so in den letzten Jahren. Eine unglaublich vitale Musikszene und da passt sehr gut, dass wir als nächstes einen Song von Leia mit drin haben. Leia, ein Duo, das aus zwei MusikerInnen besteht, die man in anderen Kontexten auch immer wieder hier bei Flux FM hört. Und zwar geht es zum einen um Marco Klebauer und zum anderen um Sophie Lindinger. Beide machen sie Solomusik, beide sind sie in anderen Projekten noch mit dabei. Unter anderem Shark Tank kann man da noch nennen. Und mit Leia machen sie so ein bisschen Trip-Hop. Finde ich ziemlich gut. Hören wir jetzt mit Pumped Up High. Fantastische Single. Ihr hört 100,6 Flux FM. Schönen Donnerstag euch da draußen.

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1: The Beaches, Edge of the Earth hier auf 100,6 Flux FM. In der nächsten Stunde ab 14 Uhr habt ihr die Chance, an Tickets zu kommen für eine Filmvorführung, die morgen Abend stattfindet. Und zwar geht's um Broken Social Scene. Im Kino Colosseum wird da nämlich einen Tag vor ihrem Konzert der Film It's All Gonna Break laufen. Ein Film über Broken Social Scene. Und in der nächsten Stunde habt ihr dann die Möglichkeit, dafür Gästelistenplätze abzugreifen. Jetzt geht's erstmal noch Jinjin mit Spirit Adapter hier auf 100,6 Flux FM. Ich hoffe, euch geht's gut.

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1: Und zwar
2: mit Ralf Gulke. Der kanadische Premierminister Mark Carney hat positiv auf den Vorschlag einer assoziierten Mitgliedschaft in der EU reagiert. Kanada begrüße dieses Bestreben, sagte er bei einer Rede vor dem EU-Parlament in Straßburg.
3: A Canada-EU-Alliance would create a beacon.
2: Eine euro-kanadische Allianz wäre ein Leuchtfeuer für andere Demokratien. Eine Allianz, die für etwas steht. Freiheit, Solidarität, Wohlstand, Nachhaltigkeit. Kanada und die EU haben sich in den vergangenen Monaten weiter angenähert. Hintergrund ist unter anderem die Handels- und Außenpolitik der US-Regierung von Präsident Trump. Bei der Parlamentswahl in Schweden hat die oppositionelle Linke einen knappen Sieg errungen. Laut dem offiziellen Endergebnis kommen die linken Parteien, angeführt von der Sozialdemokratin Andersson, auf 176 Parlamentssitze. Die konservative Regierungskoalition kommt auf 173 Sitze. Ein Brand in einem Sicherungskasten im U-Bahnhof Wittenbergplatz hat seit dem frühen Morgen sehr unangenehme Folgen für die Fahrgäste. Drei Linien sind unterbrochen, die U1, U2 und U3. Die BVG will momentan keine Prognose abgeben, wann wieder Züge fahren können. Man arbeite mit Hochdruck daran. Auslöser war ein technischer Defekt. Verletzt wurde niemand. Jürgen Klopp hat seinen ersten Nationalmannschaftskader bekannt gegeben. Es sind gleich zwei Kader mit insgesamt 44 Spielern, die der Bundestrainer für die kommenden vier Nations League-Spiele nominiert hat. 16 Spieler haben noch gar keine Länderspielerfahrung. Darunter ist auch der Ex-Herthaner Derry Scherhand. Klopp sagte, er habe bei der Kaderzusammenstellung ganz viel Fußballtalent gefunden.
4: Die Kaderzusammenstellung ist so ein bisschen wie die generelle Situation in Deutschland. Nicht gucken, weil, also ich habe nicht geguckt, was wir nicht haben, sondern ich habe geguckt, was wir haben. Von der anderen Seite. Ich möchte jetzt nicht sagen, dass die Probleme in Deutschland so gelöst werden können, aber ab und zu mal drauf zu gucken, was wir eigentlich Gutes haben, wäre vielleicht auch für manche Leute durchaus in der Herangehensweise.
2: Nummer 1 im Tor der deutschen Fußballnationalmannschaft wird zunächst Marc-André Ter Stegen. Kapitän bleibt Joshua Kimmich. Soweit das Neueste aus der Flux FM Nachrichtenredaktion. Das Wetter. Heute wechseln sich Sonne und Wolken ab. Es gibt einzelne Schauer. Meist bleibt es aber trocken. Die Höchstwerte liegen bei 20 Grad. Morgen erst Wolken und Schauer, später freundlicher bei gleichbleibenden Temperaturen.
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7: Hallo, guten Tag Berlin. Micha Gierig noch für euch im Studio. Mittlerweile haben wir es kurz nach 14 Uhr. Freue mich, dass ihr dabei seid. Und Musik haben wir jetzt von Charlie XCX, Big Popstar, Camera von ihr

0: Numbers.
1: Numbers Le Very hier auf 100,6 Flux FM. Und bevor wir jetzt gleich zu Rocket kommen, einer der aktuellen Singles von Claire Rosencrantz, kurzer Blick voraus, gleich noch ein wunderschönen Indie-Klassiker, über den ich mich jedes Mal freue, wenn wir ihn spielen. Noah and the Whale, Five Years Time. Das ist ja so ein nostalgischer Indie-Song für mich immer, da freue ich mich immer sehr darüber. Und direkt danach dann noch was Neues, weil da müssen wir natürlich gegensteuern mit was ganz Neuem. Ash, aktuelle Single Stop the Wedding, die stelle ich euch auch gleich noch vor. Und jetzt aber wie gesagt erstmal die gute Claire Rosencrantz mit Rocket.

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0: Das Gepfeife habe ich jetzt wieder für 3 Stunden als Ohrwurm und ich finde es gar nicht schlimm. So, das war Noah and the Whale. 5 Years Time und jetzt gibt's was Neues für euch.
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0: Und zwar was Neues von Ash, US-amerikanische Singer-Songwriterin, hat jetzt mit einem neuen Song ja so ein neues Kapitel aufgemacht, hat nämlich bei einem neuen Plattenlabel unterschrieben, Atlantic Records, und dieser neue Song, Stop the Wedding, ist ziemlich theatralisch aufgebaut. Stop the Wedding, der Plot, den kann man sich vom Namen her schon fast erklären. Es geht darum, dass eine Braut am Tag ihrer Hochzeit plötzlich merkt, nee, das will ich eigentlich gar nicht, diese Hochzeit, das soll gar nicht sein. Und geht so ein bisschen natürlich dann um die Frage, ja, kann man denn so kurz vor knapp noch sich umentscheiden? Ja, kann man. Das ist auf jeden Fall Ashs Antwort. Es ist nie zu spät, für das Richtige zu entscheiden. Und wenn man es in dem Moment dann nicht fühlt, dann eben keine Hochzeit. Stop the Wedding, aktuelle Single, kein neues Album geplant aktuell, aber ich glaube, allzu lange wird es nicht mehr dauern, weil das letzte Album ist auch schon wieder 2 Jahre her. Mal gucken, ob dann Stop the Wedding vielleicht doch den Auftakt irgendwann darstellt für ein neues Album. Ash, neu auf Lux FM.

Stop the Wedding, Ash, der Song also neu bei uns im Programm. Ihr hört 100,6 Flux FM. Und jetzt haben wir noch zwei Songs, bis es die Chance für euch gibt, Gästelistenplätze zu gewinnen für den Film von Broken Social Scene. Der läuft nämlich morgen Abend hier in Berlin, einen Tag vor ihrem Konzert, und ihr könntet mit dabei sein. Ich kläre gleich mit meinem Kollegen Daniel Meinl, was dieser Film beinhaltet, was da so los ist, und dann werdet ihr auch die Möglichkeit haben, an die Gästelistenplätze ranzukommen. Zwei Songs, wie gesagt, vorher noch. Cage the Elephant haben wir gleich mit Beaches in Tennessee, und das hier

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1: Wenn man sich Kanada anguckt und die kanadische Musikszene, dann fallen da so ein paar Namen direkt ins Auge, die jeder mit der kanadischen Musikszene verbindet. Und genau drei Bands werden gemeinsam am Samstag auf der Bühne stehen hier in Berlin, nämlich in einer gemeinsamen Tour, das quasi Best of der kanadischen Musikszene, Metric, Stars und Broken Social Scene. Das ist präsentiert von Flux FM, das Konzert in der Columbia Halle. Das wird ein riesengroßes Ding. Da könnt ihr über unsere Homepage immer noch Gästelistenplätze gewinnen. Wir wollen an der Stelle jetzt aber über den Abend davor sprechen. Denn am Abend davor, da gibt es im Kolosseum die Möglichkeit, einen Film zu sehen. Einen Film über Broken Social Scene, also eine dieser drei Bands. Und deswegen habe ich jetzt meinen Kollegen Daniel Meinl im Studio, der uns ein bisschen aufklären kann, was für ein Film das ist, um was es da geht und vor allem, wie ihr an Gästelistenplätze rankommt. Guten Tag, Daniel.
2: Schönen guten Tag. Genau, der Film heißt It's All Gonna Break, dreht sich um Broken Social Scene und genauer gesagt um die 2002er Platte You Forgot It in People. Der Regisseur Stephen Chung ist schon jahrelang Freund der Band und hat über die Jahre immer mal wieder seine Kamera draufgehalten, sehr viel Material gesammelt und herausgekommen ist jetzt keine klassisch polierte Musikdoku mit allerhand Drama und Skandalen, obwohl es sie im Leben von Broken Social Scene und Kevin Drew ja doch ein paar Mal gab. Es ist ein sehr intimer so Point-of-View-Blick über die Entstehung der Szene da in Toronto, das Erwachsenwerden der Band. Und vor allem auch, was Broken Social Scene als Kollektiv hier auszeichnet, diesen kreativen Prozess dahinter, weil das ein Kollektiv ist, was immer mal von der Besetzung her wechselt. Da ist mal Leslie Feist dabei, dann ist sie wieder nicht dabei, da kommen andere dazu. Und diese Doku begleitet so ein bisschen diese Band und legt so den Fokus auf, wie ich gerade schon sagte, das 2002er Album You Forgot It in People, die Platte, mit der Broken Social Scene und die gesamte Toronto-Szene plötzlich weltberühmt wurde.
1: Es ist auch immer noch eine fantastische Platte. Ich höre die auch so in regelmäßigen Abständen immer wieder. Jetzt gibt es also morgen Abend diesen Film zu sehen im Kolosseum. Wird einfach nur der Film gezeigt? Gibt es noch ein bisschen was drumherum? Ist die Band da? Wichtigste Frage für Fans natürlich.
2: Die Band ist tatsächlich auch da. Die sind schon einen Tag früher angereist, spielen ja Samstag, wie du schon sagtest, in der Columbia-Halle und wird auch ein paar Fragen beantworten zu eben dieser Doku, vielleicht zum neuen Album, was ja dieses Jahr auch rauskam und unser Flux FM Album der Woche war. Da dreht sich halt viel um auch das Thema KI, um menschengemachte Musik und gerade bei so einem Kollektiv wie Broken Social Scene steht das Menschsein, glaube ich, auch sehr im Fokus und deswegen kann ich mir sehr gut vorstellen, dass es einfach ein sehr, sehr herzlicher, sehr warmer und sehr menschlicher Abend wird dann morgen Abend im Kolosseum. 18 Uhr ist Einlass, 19 Uhr geht's los. Und wir haben auch noch ein paar Plätze, die wir vergeben können.
1: Ja, was müssen die Leute dafür tun? Wie kommen sie an diese Plätze ran?
2: Ich sprinte jetzt sofort zum Telefon, sobald du die Telefonnummer durchsagst.
1: Hast du sie schon wieder vergessen? 030 2000 9000. Da könnt ihr jetzt durchklingeln und dann wird Kollege Meinl hier sofort ans Telefon rennen und das annehmen. Ja, und dann könnt ihr mit dabei sein morgen Abend bei der Filmvorführung von It's All Gonna Break, der Doku über Broken Social Scene. Einen Tag quasi vor dem großen Konzert vor dem ja fast schon Mini-Festival Metric, Stars und Broken Social Scene dann in der Columbia-Halle. Vielen lieben Dank, Daniel. Und wir hören natürlich noch einen Song, natürlich aus dem Album, das Kern dieser Doku ist und das ein fantastisches Album ist. Cause Equals Time, Broken Social Scene.

Adele, Chasing Pavements hier auf 100,6 Flux FM. Jetzt ist es nicht mehr lange hin, bis 15 Uhr und genau da übernimmt dann mein Kollege Sascha Schliegel hier das Studio. Der wird euch dann durch die nächsten Stunden Richtung Abend führen und bei dem wird ein bisschen was los sein, denn Heidi Curtis kommt zu Besuch, die präsentieren wir, die spielt in Berlin und das gleiche gilt für Nika aus Österreich, die im Rahmen der Feel Austria Week im Fluxbau auf der Bühne stehen wird. Kommen alle rum, um mit Sascha Schliegel noch ein bisschen zu quatschen in den nächsten Stunden. Außerdem wird es bei ihm auch nochmal um Aunes Obel gehen, unser dieswöchigen Radar-Act, unseren Berlin-Act der Woche. Dänin, die ja schon seit 20 Jahren jetzt hier in Berlin lebt. Morgen bringt sie ein neues Album raus. Das werden wir auf jeden Fall in den nächsten Stunden auch nochmal thematisieren.

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Nylon im 80. Stockwerk hier auf 100,6 Flux FM. Und ich werde jetzt auch gleich mal ein paar Stockwerke runterlaufen. 80 sind es dann nicht ganz. Wir sitzen zwar hier relativ weit oben über der Spree, aber dann doch nicht so weit oben. Die laufe ich jetzt runter, weil ich jetzt Feierabend habe. Mein Name ist Michael Gierig, das war's von mir. Kollege Sascha Schlegel steht bereit, der übernimmt dann jetzt gleich. Und ich wünsche euch noch einen wunderschönen Donnerstag. Bis dahin, macht's gut. Jordan Roquet von mir noch mit Enemies.

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2: Mit Ralf Gulke. Kanadas Premier Mark Carney hat eine Rede vor dem Europaparlament in Straßburg gehalten. Darin warb er um eine enge Zusammenarbeit seines Landes mit der Europäischen Union. Gestern sprach Präsidentin von der Leyen von einer Allianz für die Zukunft mit Kanada als erstem assoziierten EU-Mitglied. Kanada begrüßt dieses Bestreben.
3: Canada welcomes this ambition.
2: US-Präsident Trump hatte der EU zuvor mit einem Handelsstopp im Fall einer engeren Partnerschaft mit Kanada gedroht. Wenn er das auch nur im geringsten als feindseligen Akt betrachte, werde er sehr hohe Zölle verhängen oder den Handel einstellen, sagte er vor Journalisten. Nach der schwedischen Parlamentswahl liegt nun das offizielle Ergebnis vor. Demnach haben die linken Parteien knapp gewonnen. Sie kamen auf 176 Parlamentssitze. Das konservative Lager erhielt 3 Sitze weniger. Auf die Linken, angeführt von der Sozialdemokratin Andersson, dürften nun aber schwierige Koalitionsverhandlungen zukommen. Nach dem Brand in einem Sicherungskasten kann der U-Bahnhof Wittenbergplatz weiter nicht angefahren werden. Betroffen sind die U-Bahn-Linien 1, 2 und 3. Teilweise ist Schienenersatzverkehr eingerichtet worden. Wann die Störung behoben sein wird, kann die BVG nicht sagen. Man arbeite aber mit Hochdruck an der Behebung der Schäden. Ein Glückspilz aus Mecklenburg-Vorpommern hat den Lotto-Jackpot geknackt und ist 50 Millionen Euro reicher. Der Spieler oder die Spielerin aus dem Landkreis Nordwestmecklenburg kreuzte 6 richtige und die korrekte Superzahl an. Es ist der größte Lottogewinn, den Mecklenburg-Vorpommern je erlebt hat. Bundestrainer Jürgen Klopp hat bei der Vorstellung seines Kaders der Fußballnationalmannschaft überrascht. Er nominierte gleich 2 Kader mit insgesamt 44 Spielern. Die Kader sollen sich bei den kommenden 4 Nations League-Spielen abwechseln, so Klopp.
4: Wir haben keine A- oder B-Mannschaft gemacht, im Sinne von, dass wir glauben, dass gegen diesen Gegner die Mannschaft gewinnen kann. Wir wollen, und das ist ja, denke ich, im Fußball normal, alle 4 Spiele gewinnen. Das heißt jetzt nicht, dass wir davon ausgehen, dass es so sein kommen wird, aber die Mannschaften sind darauf ausgerichtet, dass es gut zusammenpasst, oder die Kader sind darauf ausgerichtet, dass es gut zusammenpasst, von den Positionen her, von den Charakteren her, von der Anzahl der erfahrenen Spieler, von der Anzahl der jüngeren Spieler, der etwas unerfahrenen Spieler.
2: 16 Spieler sind Debütanten. Soweit das Neueste aus der Flux FM Nachrichtenredaktion. Das Wetter. Heute wechseln sich Sonne und Wolken ab. Es gibt einzelne Schauer. Meist bleibt es aber trocken. Die Höchstwerte liegen bei 20 Grad. Morgen erst Wolken und Schauer, später freundlicher bei gleichbleibenden Temperaturen.
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5: Auch ohne 50 Millionen Euro Lottogewinn versuche ich euch hier in den nächsten Stunden reichlich zu beschenken mit dem passenden Soundtrack zum Nachmittag. Mein Name ist Sascha Schlegel. 3 Minuten nach 3 und das hier ist Flora Hibbert für euch mit Mammoth. Schönen guten Tag!

Vampire Weekend aus New York City mit ihrem Stück Harmony Hall um 3:11 hier auf Lux FM. Kommen wir zu einem Platz in Berlin, den ich jetzt nicht wirklich sehr gerne als harmonisch bezeichnen würde. Ich spreche vom Alexanderplatz. Ja, so ein Verkehrsknotenpunkt, durch den wir alle immer mal durch müssen, aber nicht wollen. Ja, so ein Unort, der einfach erfüllt ist von Tourismus und Kommerz und einfach kein Ort ist, an dem man lange verweilen will. Das könnte sich jetzt aber vielleicht in Zukunft ändern. Ich habe gerade erst davon gelesen, dass Stefan Evers zusammen mit den Immobilieneigentümer von dem Galeria-Kaufhaus Commerz Real jetzt eine Absichtserklärung unterschrieben haben. Und womöglich könnte das Kaufhaus dort am Alexanderplatz die neue Heimat der Landeszentral- oder der Zentral- und Landesbibliothek werden, kurz ZLB. Das Ganze ist jetzt noch kein Vertrag oder so, aber zumindest eine Absichtserklärung und die beinhaltet, dass das Konzept so aussieht, dass einerseits das Galeria-Kaufhaus weiter am Alex A behalten bleibt, in den unteren Etagen verkleinert sich dann so ein bisschen und in den oberen Etagen soll dann das Ganze umgebaut werden und zur Zentral-Landesbibliothek umgebaut werden. Und womöglich könnte das den ganzen Alexanderplatz so ein bisschen aufwerten, denn auch an anderen Orten dieser Welt hat gezeigt, dass so öffentliche Bibliotheken vor allen Dingen menschliche Gruppen zusammenführen und Gesellschaftsschichten auch miteinander bringen. Und der Alexanderplatz könnte sich so von einem Durchgangsort zu einem echten, wertvollen Stadtraum entwickeln, heißt es in dieser Absichtserklärung. Aber ich kann mir vorstellen, dass es wirklich auch vielleicht einen positiven Einfluss auf diesen Unort Alexanderplatz hätte, wenn da wirklich die Landes- und Zentralbibliothek hinkommt ins Galeria Kaufhaus. Wie das dann am Ende genau logistisch aussehen kann, kann ich mir noch nicht so ganz vorstellen. Aber wie gesagt, es ist auch noch kein Vertrag, es ist eine Absichtserklärung. Vielleicht wird das Ganze umgesetzt. Mal schauen. Auf alle Fälle sehe ich da vielleicht so ein bisschen Licht am Ende des düsteren Alexanderplatz-Tunnels. Kalita und Sophie Tucker jetzt hier mit Manhattan. Wir bleiben noch ein bisschen in New York, glaube ich.

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Ja, sehr steile Thesen hier vom Malmöer Hausmusiker Honey. Er ist eigentlich Johann Sederberg. Und mit diesem Stück hat er einfach mal Folgendes postuliert. Most really pretty girls have pretty ugly feet. Also die meisten richtig schönen Mädchen haben richtig hässliche Füße. Ich muss sagen, das ist wirklich eine steile These. Am Ende ist mir wirklich jegliche Form von Beurteilung vermeintlicher Schönheit von anderen Menschen völlig egal und noch am egalsten sind mir ihre Füße. Aber gut, lassen wir das hier einfach an dieser Stelle mal so stehen. Das waren auf alle Fälle sehr sonnige Klänge. Zurückgenommen, ein bisschen verlangsamt, ist doch irgendwie auch sehr schön. Die Feel Austria Week geht heute weiter mit einem weiteren Konzert bei uns unten im Fluxbau. Österreichisches Lebensgefühl und Musik wird ja seit ein paar Tagen schon zelebriert und auch noch bis zum Wochenende mit verschiedenen Acts bei uns unten im Fluxbau. Heute zum Beispiel mit Dani Lia und mit Nika, die Künstlerin aus dem Vorarlberg, die vor allen Dingen sich dem Hip-Hop und dem R&B verschrieben hat, wird hier dann gleich mal ins Studio kommen und mal ein bisschen von ihrer Musik erzählen und vor allen Dingen auch Musik mitbringen. Mehr dazu gleich in knapp 7 Minuten.

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0: Das war Eliza Rose, DJ und Produzentin aus Großbritannien, hier mit ihrem Stück Better Love. Und aus Großbritannien gehen wir jetzt nach Österreich.
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0: Denn die Feel Austria Week versucht ja in dieser Woche österreichisches Lebensgefühl mit allem, was es zu bieten hat, sei es kulinarisch, sei es musikalisch, vor allen Dingen hier nach Berlin zu bringen, an vielen verschiedenen Orten und auch immer wieder mit tollen Konzerten bei uns unten im Fluxbau. Wir hatten jetzt in den letzten Tagen ja schon einige Gäste, zum Beispiel Layla oder auch Nikotin waren hier zu Besuch und heute spielen im Fluxbau Dani Lia zum Beispiel und Nika. Und Nika ist jetzt live bei uns im Studio. Schönen guten Tag, liebe Nika.
2: Hello, hello.
0: So, ich habe gesagt, österreichisches Lebensgefühl bei der Feel Austria Week. Du kommst aus Vorarlberg und ich weiß von einer Vorarlberger Freundin, dass die Vorarlberger in Österreich schon auch ein bisschen spezieller betrachtet werden, oder?
2: Ja, das stimmt tatsächlich. Das heißt Vorarlberg, aber für den Rest von Österreich sind wir hinter dem Arlberg.
0: Aha.
2: Das heißt, wir sind näher an den Deutschen dran und an den Schweizern, was uns so zu diesem Dreiländereck macht. Ich weiß nicht, so Bregenzer Festspiele und so am Boden.
0: Ja, kenne ich alles. Ich kenne mich mittlerweile ganz gut aus mit der Ecke. Und ich habe festgestellt, dass die Vorarlberger sich weder zu Österreich zugehörig fühlen, weder zu Deutschland und weder zu Schweiz.
2: Ja, it's a lot of identity crisis. Aber dort, also klar, es gibt sicher viele Vorarlberger, die sind sehr stolze Vorarlberger. Aber in meinem Fall war es dann schon so, dass ich dann nach Berlin gegüchselt habe, statt jetzt nach Wien, was vielleicht von Leuten, die in dem Fall hinter dem Arlberg aus Vorarlberger Perspektive her dann eher nach Wien gehen. Genau, aber ich bin ganz happy mit meiner Wahl, ehrlich gesagt.
0: Okay, und in Berlin hast du dir dann gedacht, okay, musikalisch gehe ich dann in so einen Weg, der ja eigentlich schon vielleicht dein ganzes Leben begleitet hat, also R&B, Hip-Hop und auch Soul im weitesten Sinne, oder ist es eine Musikrichtung, die dann irgendwie erst später dazu kam?
2: Nee, tatsächlich schon recht früh, weil ich bin in den Alpen groß geworden, also man musste so 15 Minuten mit dem Auto fahren, damit man überhaupt zu einem Bahnhof kommt.
0: Okay.
2: So vom Berg runter.
0: Also einfach ganz weit weg von der Zivilisation.
2: Genau. Und dementsprechend ist dann immer so die Frage, okay, wenn ich jetzt nur Wiesen und Wälder um mich rum habe, was mache ich dann zu Hause? Und ich habe dann
0: Metal-Musik.
2: Tatsächlich nicht. Ich habe dann die alten CDs gehört von meiner großen Schwester. Mhm. Das waren dann oft so R&B-Sachen, Soul-Sachen, Motown, genau, und wurde dann dadurch so ein bisschen in die Richtung auch sozialisiert, würde ich mal sagen.
0: Okay, hast du denn da schon angefangen, denn auch Musik selber zu machen oder braucht es dann erst den Umzug nach Berlin, um dann hier vielleicht auch die passenden Bedingungen zu finden?
2: Also ich habe immer schon sehr gerne kreative Texte geschrieben. Ich habe früher auch Poetry Slam gemacht und so. Man sagt das nicht so gerne als Rapper, ich weiß. Aber
0: was ist so schlimm an Poetry Slam?
2: Ich weiß es nicht, weshalb das so einen schlechten Ruf hat, aber ich habe auch das Gefühl, so, ne, so ein Felix Lobrecht, der ja auch so aus dem Poetry Slam-Hintergrund kommt, man flext damit einfach nicht. Also es ist, man ist irgendwie nicht so, ich war Poetry Slammer. Das ist vielleicht, weil es so eine eigene Bubble ist oder so eine bisschen crazy Bubble. Gut, könnte man bei Rap jetzt auch sagen, aber in dem Fall war es halt schon so dieses, okay, ich liebe singen, ich liebe Texte schreiben und dann hat das halt sehr gut gepasst, so R&B, Soul, Rap. Und das dann so zu fusionieren.
0: Und du hast es immer auf Deutsch gemacht, also einerseits Poetry Slam und dann auch die Texte, die du quasi dann rappst.
2: Genau. Also klar, ich habe auch schon viel Denglisch Einfluss, weil das einfach so in der Jugendkultur ist oder in der Gen Z Bubble, sage ich mal. Aber ja, ich habe da schon auf Deutsch auf jeden Fall gerappt. Und gesungen, war mir schon wichtig, dass es auch nah an meiner Sprache ist.
0: Und mal so Vorarlberger Dialekt?
2: Ja, das Problem ist, wenn ich jetzt da mit Vorarlberger Dialekt komme, dann verstört mich keiner.
0: So. Also ich würde dich vielleicht doch ansatzweise ein bisschen verstehen. Ich glaube, ich weiß gar nicht, verstehe dich mehr die Deutschen besser oder die Österreicher besser?
2: Ja, das ist eben auch das Ding, ne? Weil wenn ich jetzt, glaube ich, nach Wien gegangen wäre, ich hätte dann zwangsläufig doch so dieses wienerische Deutsch annehmen müssen. Ja. Und dann war es für mich auch so, ob ich jetzt Hochdeutsch spreche oder Wiener Deutsch ist ja eigentlich auch schon egal, ich muss mich so oder so anpassen, damit man mich versteht.
0: Gut, wir wollen mal gucken, wie du überhaupt klingst und wie du dich denn heute Abend auch im Fluxbau präsentieren wirst. Wir hören ja ein Stück namens Fliegen. Das ist Nika für euch und dann später mehr zu ihrer Musik.

0: Aladdin.
1: Das war Nika mit Fliegen. Ja, auch viele gesellschaftliche Themen, die hier quasi thematisiert werden, abseits auch deiner eigenen persönlichen. Was ich mich gefragt habe, auch bei diesem Song, klar, das hat das Ganze auch sowas, eine sehr atmosphärische Stimmung. Ist für dich Rappen und auch ja diese Texte zu präsentieren, vielleicht auch so eine Art Fliegen im Sinne von dich emotional auch frei machen, irgendwie auch so vielleicht so einen neuen Kontext suchen, um vielleicht bisher Unausgesprochenes auch zu Wort zu bringen?
0: Wow, ja, genau das.
1: Genau das ist es. Vielleicht sollte ich deine Pressetexte schreiben.
0: Vielleicht, ja. Ich suche einen PR-Manager. Hallo, hallo. Nein, es ist tatsächlich sehr viel Ventil. Mhm. Was, ich meine, das sagen Künstler oft, ne? Es ist auch nicht so deep, aber in dem Fall war es halt wirklich so, ich habe den Song vor 2 Jahren geschrieben und habe dann gemerkt, mich belastet das irgendwie so. Ich bin so jung und man sagt immer so, ja, wenn du jung bist, das ist die beste Zeit deines Lebens und so. Und dann kommen die ganze Zeit Krisen um einen. So, ne? Du bist die ganze Zeit konfrontiert mit irgendeiner Scheiße, die auf der Welt passiert. Und dann habe ich das halt geschrieben, um mich ein bisschen loszulösen emotional von dieser Schwere.
1: Funktioniert das dann, wenn du dann einen Song geschrieben hast, der dich quasi auch von den ja, zeitgenössischen Krisen quasi kurz mal ein bisschen unabhängig zu machen und trennen?
0: Voll, weil ich habe dann das Gefühl, man fühlt sich ja oft so hilflos, ne, wenn man so die News sieht und so. Und dann habe ich irgendwas in der Hand und das sind halt die Worte und die Musik und ja, das ist das, was ich in der Hand habe und das, was ich rausgeben kann. Und das gibt mir dann so ein bisschen Empowerment zurück in der Situation.
1: Vielleicht motivierst du mich jetzt auch, Liedtexte zu schreiben. Was ich mich gefragt habe, produzierst du die Beats selber? Also stellt man sich das wie so ein DIY-Home-Studio vor? Du sitzt am Rechner oder so und hast so ein kleines Mikro und singst dann darin ein oder rappst dann ein und nebenbei produzierst du die Beats auch selber?
0: Mal so, also ich habe manchmal auch einfach so 0815 Beats, die ich dann so als Vorlage habe und dann gehe ich zu meinem Produzenten Marcello und dann sage ich, bitte bau mir das so und so und dann bauen wir jetzt zusammen den Beat. Genau, das ist schon sehr DIY tatsächlich in dem Fall auch. Und bei Wie eine Frau, ich glaube, das ist der nächste Song, so wie ich gesehen habe, der ist zum Beispiel von Devado produziert. Devado hat den Female Producer Preis gewonnen letztes Jahr.
1: Also dir ist auch so wichtig, mit welchen Menschen du zusammenarbeitest, dass da auch quasi auch so ein bisschen so ein Ausdruck auch einer verändernden Szene stattfindet. Ich meine, Hip-Hop-Szene ist nach wie vor eine männlich dominierte Szene, so wie eigentlich die gesamte Musikwelt nach wie vor. Deswegen ist es auch gut, da mal so ein paar Ausrufezeichen zu setzen.
0: Auf jeden Fall.

0: Fall. Also ist mir schon sehr wichtig, dass die Leute, mit denen ich zusammenarbeite, diese, also das irgendwie einen Mehrwert hat, ne, und man sich auch versteht, menschlich als auch von den Themen so. Genau, und da hatte ich auf jeden Fall sehr Glück bisher, dass ich mit sehr lieben Leuten zusammenarbeiten konnte und auch gar nicht so viele negative Erfahrungen gemacht habe bisher, weil ich in einem sehr geschützten Rahmen meiner Meinung nach arbeiten kann.
1: Du vertrittst heute bei Feel Austria, bei der Feel Austria Week im Fluxbau quasi österreichische Lebenskultur und Musik, aber du lebst seit ja fast 10 Jahren jetzt hier in Berlin, hast du mir erzählt. Ich frage mich so als Zugezogene, die vor allen Dingen auch schon jetzt fast ein Jahrzehnt dieser Stadt mitbekommen hat, als Hip-Hop-Musikerin, als Soul-Musikerin, hast du selber als junger Mensch in dieser Stadt auch eine Veränderung wahrgenommen, vor allen Dingen für Menschen, die die Musik machen, die du machst, dass es auch vielleicht ein bisschen schwieriger ist, auch Konzerte hier quasi durchzuführen, dass man Orte zu finden, wo man seine Musik auch präsentieren kann oder wo man selber hingehen kann und tanzen kann oder eben auch ja den Stil leben kann, den du auch selber hörst.
0: Auf jeden Fall. Also ich habe auch schon vor Corona-Konzerte gespielt und da war einfach noch sehr viel mehr möglich, auch für, sage ich mal, kleinere Indie-Artists für mich. Und das hat sich schon sehr verändert. Man merkt, die ganzen Räume brechen weg. Und es ist auf der anderen Seite aber auch so das Bedürfnis da. Also ich habe auch das Gefühl, die Leute sehnen sich nach Plätzen im realen, also jetzt abseits vom digitalen Raum, wo sie sich treffen können und connecten können oder wo man halt schöne Konzerte hat. Ne? Man weiß, die Konzertkarten werden auch immer teurer. Heute sind sie zum Glück recht günstig, muss
1: 9
0: ich
1: Euro an dieser
0: wirklich
1: Stelle.
0: sagen. Ja, wirklich, das ist crazy. Das gibt es eigentlich kaum mehr.
1: Ja.
0: Ja, von daher, es ist Kacke so. Ich will es auch gar nicht schönreden, aber es ist auch so ein großes Thema. Also da könnte man echt ein Riesenfass aufmachen.
1: Definitiv. Und vielleicht wird unsere Wahlentscheidung am Sonntag ja auch einen bestimmten Einfluss darauf haben. Aber kommen wir erstmal zu heute Abend. Dani Lia und Nika live im Fluxbau bei der Feel Austria Week. Ja, und ich danke dir, dass du da warst, dass du hier mal kurz so ein bisschen einen kleinen Einblick gegeben hast zu deinem Schaffen und vor allen Dingen auch ja, deinem Ursprung aus dem Vorarlberg oder aus dem Hinterarlberg, je nachdem, wie man das sagen möchte. Aber hier, du ja mittlerweile nach 10 Jahren einfach auch schon Berlinerin bist. Nika, wie eine Frau hören wir jetzt hier mit Toscha zusammen und Naomi Westlake, steht hier noch in Klammern dahinter.
0: Genau. Das sind noch meine Feature-Gästinnen, die ich da auf den Song geholt habe. Nachdem das erste Demo beim Female Producer Kollektiv, also beim Female Producer Camp entstanden ist.
1: Sehr gut. Werden heute Abend auch ein paar Feature-Gäste mit auf der Bühne stehen?
0: Tatsächlich. Ich habe Verstärkung aus dem Süden mitgebracht, aus der Schweiz besser gesagt, mit Dario und dann mit Juwel. Sie ist französisch-österreich-deutsche Rapperin.
1: Sehr gut. Wirst du als Erster auftreten heute bei einem Fluxbar?
0: Genau, ich darf um 20 Uhr eröffnen. Also
1: sehr gut.
0: Kommt rum.
1: Wenn ihr Nika sehen wollt, heute Abend im Fluxbar ab 20 Uhr und im Anschluss dann Dani Lia. Tickets gibt's für 9 Euro. Und hier hören wir Nika mit Wie eine Frau. Und danke, dass du da warst. Und ja, schönes Konzert heute Abend.
0: Dankeschön.
1: Ciao.
0: Tschüss.

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0: Tja, auch so eine unglaubliche Erfolgsgeschichte dieser Künstler aus New York City, Somber, hier mit seinem Stück Potential. Der Mann ist 21 Jahre jung und spielt nächstes Jahr in der Uber Arena. Das kann man auch mal so stehen lassen. Ich meine mal, er hat mit seinen ersten Songs einfach Hits noch und nöcher veröffentlicht. Diese wurden viral geteilt noch und nöcher und jetzt spielt er schon in der Uber Arena mit 21 Jahren. Ja, so kann es gehen. Potenziale muss man haben. Somber hat sie auf alle Fälle. Hier, 15.53 Uhr.
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0: Am Dienstag haben uns drei Jungs aus Kalifornien besucht und uns auch nochmal zum Flux on Top Saisonende ein bisschen kalifornische Sonne mitgebracht. Und zwar die Band Almost Monday. Haben ja auch gerade erst ihr neues Album veröffentlicht. Thank God it's Almost Monday. Und das Ganze wurde hier eine Stunde lang auf unserer Dachterrasse präsentiert. Ihr könnt euch das Ganze auch nochmal anhören über unsere Rewind-Funktion. Einfach unsere Homepage und in der Flux Music App einfach zurückspulen in den Dienstag 17 Uhr. Und dann könnt ihr euch das Ganze nochmal zu Gemüte führen. Hier hören wir ein Stück ihrer. Andererseits aus dem neuen Album, wir hören Super Prism von Almost Monday.

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2: Mit Ralf Gulke. Im brandenburgischen Landkreis Barnim ist ein Iraker festgenommen worden. Er soll Anschläge in Deutschland geplant haben. Der Mann sei Anhänger der Terrormiliz Islamischer Staat, teilte die Bundesanwaltschaft in Karlsruhe mit. Der Verdächtige habe bereits eine Kirche in Bremen ausgekundschaftet, die wohl das erste Anschlagsziel hätte sein sollen. Der kanadische Premierminister Mark Carney hat positiv auf den Vorschlag einer assoziierten Mitgliedschaft in der EU reagiert. Kanada begrüße dieses Bestreben, sagte er bei einer Rede vor dem EU-Parlament in Straßburg. Eine euro-kanadische Allianz wäre ein Leuchtfeuer für andere Demokratien. Eine Allianz, die für etwas steht: Freiheit, Solidarität, Wohlstand, Nachhaltigkeit. Kanada und die EU haben sich in den vergangenen Monaten weiter angenähert. Hintergrund ist unter anderem die Handels- und Außenpolitik der US-Regierung von Präsident Trump. Bei der Parlamentswahl in Schweden hat die oppositionelle Linke einen knappen Sieg errungen. Laut dem offiziellen Endergebnis kommen die linken Parteien, angeführt von der Sozialdemokratin Andersson, auf 176 Parlamentssitze. Die konservative Regierungskoalition kommt auf 173 Sitze. Knapp ein Drittel der Berlinerinnen und Berliner haben kein Wahlrecht und sind ohne deutschen Pass von der kommenden Abgeordnetenhauswahl ausgeschlossen. In Mitte werden sie traditionell aufgefordert, trotzdem eine symbolische Stimme abzugeben. Das Ergebnis: Die Linke wäre mit 42% stärkste Kraft, gefolgt von Grünen und SPD mit jeweils rund 17%. Die CDU erreicht 11%, die AfD wäre mit nur 1% nicht im Abgeordnetenhaus vertreten. Ein Glückspilz aus Mecklenburg-Vorpommern hat den Lotto-Jackpot geknackt und ist 50 Millionen Euro reicher. Der Spieler oder die Spielerin aus dem Landkreis Nordwestmecklenburg kreuzte 6 richtige und die korrekte Superzahl an. Es ist der größte Lottogewinn, den Mecklenburg-Vorpommern je erlebt hat. Fußball-Bundestrainer Jürgen Klopp hat nicht nur einen, sondern 2 Kader der Fußballnationalmannschaft vorgestellt. Insgesamt sind 44 Spieler nominiert. Die Kader sollen sich bei den kommenden 4 Nations League-Spielen abwechseln. 16 Spieler sind Debütanten. Soweit das Neueste aus der Flux FM Nachrichtenredaktion. Das Wetter: Heute wechseln sich Sonne und Wolken ab. Es gibt einzelne Schauer, meist bleibt es aber trocken. Die Höchstwerte liegen bei 20 Grad. Morgen erst Wolken und Schauer, später freundlicher bei gleichbleibenden Temperaturen.
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3: Euer Tag auf Flux FM, auch weiterhin mit Sascha Schläge. Hier um 4:04, Justice und Tame Impala mit Neverender. Ich hoffe, ihr habt's gut. Wenn sich draußen gerade wieder so ein bisschen mehr zuzieht, sah ja heute auch zwischenzeitlich schon mal ganz freundlich aus. Jetzt sieht's schon wieder ein bisschen anders aus. Wir machen's uns schön hier. Habt einen schönen Nachmittag weiterhin auf Flux FM.

0: Drop Dead.
1: Die ganz großen Emotionen hier wieder mit Olivia Rodrigo. Drop Dead um 4:11. Kollege Matti Weck ist bei mir im Studio. Der Mann, der sich in den Tagen jetzt gerade schon fleißig auf das Club-Sandwich am Samstag vorbereitet und natürlich weiß, was in der Stadt passiert zum Sommersaisonende. Es ist gefühlt Sommersaisonende, oder? Also ich habe jetzt auch schon mitbekommen, die Else macht jetzt am Wochenende erstmal so schön Closing. Da ist jetzt der Sommer auch vorbei.
2: Ja, ich habe eine Korthose an.
1: Du hast eine Korthose an. Ich bin noch mit kurzer Hose. Du hast dich einfach schon nach dem Kalender angezogen und dachtest dir so, nee, die Winterklamotten müssen wieder rausgeholt werden.
2: Aber du hast ja recht, stimmt. Es geht natürlich closingmäßig zur Sache am Wochenende. Die Open-Air-Locations machen dann auch mal langsam zu. Wir haben ja schon mal geschaut, 19 Grad geht ja eigentlich noch. Ja, ich habe eine ganz schöne Veranstaltung und zwar in der Ipse. Das ist ja ein Laden, den man so zwischen Kreuzberg und Treptow findet, auf jeden Fall.
1: Definitiv.
2: Und da wird es was Schönes geben. Glim heißt diese ganze Veranstaltung und da geht es vor allem um Kunst, aber auch vor allem um tolle Musik. Das ist nämlich eine ganze tolle Afterhour, die am Samstag schon um 14 Uhr startet. Und da sind wirklich tolle Acts, wie zum Beispiel Finca Amour. Und hinter diesem Namen verstecken sich Franka und Mimi Love. Mit Mutter Michi ist dabei, Mese und noch einige andere. Und wer dabei sein möchte und sagt so, hey, 19 Grad ist genau meine Dance-Temperatur. Ich will Kunst, ich will Musik, vor allem Franka und Mimi Love, also ganz, ganz großer Fan bin ich von den beiden. Dann könnt ihr mir gerne schreiben an der Abend, ein Wort, der Abend @fluxfm.de, betreff Glim oder irgendwas, werde ich ja dann auf jeden Fall eine nette Mail von euch bekommen. Und dann schaue ich mal so, ne, glücksfee-mäßig und dann melde ich mich bei euch und schreibe euch dann noch auf die Gästeliste.
1: Ja, 14 bis 22 Uhr wird das Ganze stattfinden für alle, die jetzt keine Gästeliste gewinnen. Es kostet 15 Euro regulärer Eintritt. Und ansonsten, was an diesem Wochenende in Sachen Clubkultur und vor allen Dingen auch Veranstaltungen ansteht, das hört ihr dann am Samstagabend mit Matti Weck beim Club Sandwich.
2: Wir freuen uns drauf. Oder auch bei dir, ne? Ich meine, du hast hier auch die Monsterschicht jetzt
1: bis 20 Uhr. Diesen Abend genau bis 20 Uhr, aber du bist ja dann so richtig cluborientiert. Ich mache ja nur so entspannte beatlastige Feierabendmusik und so und du legst dann so die Clubtracks auf.
2: Okay.
1: Oder?
2: Du Hängematte, ich Darkroom. Alles klar.
1: Das haben wir doch geklärt. So, Sibo und Matt Motormigel jetzt ja auch schon mal als Einstimmung auf Matt Motormigel Set am Samstag. Hier Boys. Danke, Matti.

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0: Bondex mit To Survive auf 100,6 Flux FM. Es ist 16.23 Uhr.
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0: Es folgt ein Mann, den ich schon zweimal live erlebt habe. Einerseits auf einem Festival, andererseits auch in der Berghain-Kantine. David Bay. Und er hat mich immer zum Tanzen gebracht. Und nicht nur mich, sondern das gesamte Publikum. Ein Mann, der sich den sonnigen, auch beatlastigen Produktionen verschrieben hat. Hier mit einem neuen Song, Catch Me If You Can. Vielleicht, weil er den Film gerade dazu gesehen hat. Aber wir hören uns David Bay an, der auch immer wieder gerne so einen kleinen Ausflug in den Pop-Bereich macht. Aber

Er war eine ganze Zeit lang Sänger der Band Pool und hat sich dann aber vor einigen Jahren auch als DJ und Produzent mit seinem Soloprojekt auf den Weg gemacht und hat sich dann vor allen Dingen der elektronischen und sonnigen Musik zugewandt. Das war David Bay, hier gerade mit seinem neuen Stück auf 100,6 Flux FM. Ein Mann, ein Künstler, den ich vor 2 Jahren auf dem Immergut-Festival in Neustrelitz erlebt habe. Und in diesem Jahr hat auf dem Immergut-Festival in Neustrelitz Heidi Curtis gespielt. Das war das erste Konzert, was ich jemals von ihr erlebt habe. Die Künstlerin, die erst letztes Jahr quasi angefangen hat, Musik zu veröffentlichen, wird morgen hier live in Berlin spielen, und zwar am Baketown. Und bevor das Konzert morgen stattfindet, ist sie aber heute hier bei uns zu Besuch und gleich bei mir im Gespräch nach Jungle.

0: Heidi Curtis für euch auf 100,6 Flux FM mit What Am I Missing und Heidi Curtis morgen für euch in Berlin live auf der Bühne im Baketown. Wenn ihr auf die Gästeliste wollt, ruft jetzt an unter der 030 2000 9000 030 2000 9000 und mit etwas Glück seid ihr dabei. Ja, und jetzt hören wir sie auch live hier auf Flux FM mit einem Stück, das sie mit der Akustikgitarre uns präsentieren wird. Heidi, you brought a song with you and also like your very beautiful acoustic guitar. What song are we going to listen to?
1: It's called Lost and Found, and it's off my last EP, Hollow Heart.
0: So give it up for Heidi Curtis and Lost and Found.
1: Thank you.

0: What a crazy voice.
1: Oh, I get
0: goosebumps.
1: You.
0: Incredible, Heidi Curtis with Lost and Found, morgen im Baketown live hier in Berlin zu erleben und für alle, die vielleicht am Wochenende in Hamburg sind, dann auch beim Reeperbahn-Festival. So when can we expect your first record, your first full record then?
1: Oh my god, I'm so excited for a first record. Well, sooner rather than later, I'm going to release some more music, some more by the end of the year, and then I'm going to release some more next year.
0: Mm-hmm.
1: And then when we have enough people kind of here waiting for a record, I'm going to put out a record. But we're not short of music, so it's very exciting.
0: There will be a lot of music coming from you,
1: so
0: and we
1: music.
0: Can't wait for it. Thank you very much for coming by. Enjoy your concert tomorrow and the busy week already, or like in Berlin and Germany as well. And thank you for coming by.
1: Thank you for having me. Thank you.
0: Bye-bye.
1: Bye.
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14: Guten Tag.

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2: Mit Ralf Gulke. Kanadas Premier Mark Carney hat eine Rede vor dem Europaparlament in Straßburg gehalten. Darin warb er um eine enge Zusammenarbeit seines Landes mit der Europäischen Union. Gestern sprach Präsidentin von der Leyen von einer Allianz für die Zukunft mit Kanada als erstem assoziierten EU-Mitglied. Kanada begrüßt dieses Bestreben.
3: Canada welcomes this ambition.
2: US-Präsident Trump hatte der EU zuvor mit einem Handelsstopp im Fall einer engeren Partnerschaft mit Kanada gedroht. Wenn er das auch nur im geringsten als feindseligen Akt betrachte, werde er sehr hohe Zölle verhängen oder den Handel einstellen, sagte er vor Journalisten. Nach der schwedischen Parlamentswahl liegt nun das offizielle Ergebnis vor. Demnach haben die linken Parteien knapp gewonnen. Sie kamen auf 176 Parlamentssitze. Das konservative Lager erhielt 3 Sitze weniger. Auf die Linken, angeführt von der Sozialdemokratin Andersson, dürften nun aber schwierige Koalitionsverhandlungen zukommen. Im brandenburgischen Landkreis Barnim ist ein Iraker festgenommen worden. Er soll Anschläge in Deutschland geplant haben. Der Mann sei Anhänger der Terrormiliz Islamischer Staat, teilte die Bundesanwaltschaft in Karlsruhe mit. Der Verdächtige habe bereits eine Kirche in Bremen ausgekundschaftet, die wohl das erste Anschlagsziel hätte sein sollen. Bundestrainer Jürgen Klopp hat bei der Vorstellung seines Kaders der Fußballnationalmannschaft überrascht. Er nominierte gleich 2 Kader mit insgesamt 44 Spielern. Die Kader sollen sich bei den kommenden 4 Nations League-Spielen abwechseln, so Klopp.
4: Wir haben keine A- oder B-Mannschaft gemacht, im Sinne von, dass wir glauben, dass gegen diesen Gegner die Mannschaft gewinnen kann. Wir wollen, und das ist ja, denke ich, im Fußball normal, alle 4 Spiele gewinnen. Das heißt jetzt nicht, dass wir davon ausgehen, dass es so sein kommen wird, aber die Mannschaften sind darauf ausgerichtet, dass es gut zusammenpasst, oder die Kader sind darauf ausgerichtet, dass es gut zusammenpasst von den Positionen her, von den Charakteren her, von der Anzahl der erfahrenen Spieler, von der Anzahl der jüngeren Spieler, der etwas unerfahrenen Spieler.
2: 16 Spieler sind Debütanten. Soweit das Neueste aus der Flux FM Nachrichtenredaktion. Das Wetter. Heute wechseln sich Sonne und Wolken ab. Es gibt einzelne Schauer. Meist bleibt es aber trocken. Die Höchstwerte liegen bei 20 Grad. Morgen erst Wolken und Schauer, später freundlicher bei gleichbleibenden Temperaturen.
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7: Damit haben wir es kurz nach 5. Weiterhin hier für euch im Studio Sascha Schlegel. Euch weiterhin einen schönen Nachmittag.

Die Singer-Songwriterin Blue hat im Sommer dieses Stück veröffentlicht und damit eine ganz spezielle Sparte an Songs abgedeckt, die sogenannten Happy-Sounding-Sad-Songs. Songs, die inhaltlich schon sehr ernste und traurige Themen thematisieren und dann musikalisch aber sehr leicht, unbeschwert und lebensbejahend daherkommen. Denn im Stück Oh Lover geht es eigentlich um dieses schmerzhafte Gefühl, wenn man sich ganz schnell und Hals über Kopf in jemanden verliebt und die andere Seite es irgendwie gar nicht merkt, wenn das Ganze irgendwie so ein bisschen ins Leere läuft. Ja, und von diesen emotionalen Berg- und Talfahrten jetzt aber zu heulen dem Neumond entgegen, kommen wir zur Astrologie mit Alice Ivy und Maya Hawthorne. Howling at the New Moon. Eine tanzbare Nummer für euch am Nachmittag.

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0: Der so ein klassischer Indie-Sound, der auch vor 20 Jahren hätte veröffentlicht werden können, also 2006, aber ist gerade erst dieses Jahr veröffentlicht worden. Und ja, Girl and Girl, die sich hier auch so anschicken, ein bisschen wie die Libertines zu klingen. Mit ihrem Stück Hell gerade auf 100,6 Flux FM. Und von Indie-Sound, der klingt wie früher, kommen wir zu Country-Musik, die noch viel mehr klingt wie früher. Denn heute ist internationaler Tag der Country-Musik. Bei mir im Studio ist Martin Gerz. Ich gebe es zu, Country-Musik ist ein Genre, das mir wirklich gänzlich fremd ist. Es gibt natürlich so die großen Hits, die Klassiker.
1: Die kennt man.
0: Ja. Die kennt man. Katja Berg hat heute Morgen bei Superfrühjahr auch schon so ein paar gespielt. Loretta Lynn, Waylon Jennings oder auch Dolly Parton. Natürlich, da kann ich auch mitsingen. Aber ansonsten so Country-Musik ist, da bin ich eher so ein unbeschriebenes Blatt. Das sieht bei dir ein bisschen anders aus.
1: Ich habe auch das Gefühl, man muss dafür erwachsen sein, um das zu verstehen.
0: Ja, gut, bei gib mir noch ein paar Jahre.
1: Bei mir kam das auch erst so in den letzten 5 Jahren hoch, dass ich da irgendwie reingerutscht bin. Aber witzigerweise über die 60er Jahre, über die Birds und dann die Flying Burrito Brothers. Und dann habe ich mich da so reingeackert und dann hat es ein ganz neues Universum an Musik gegeben, wo ich mich dann so ein bisschen durchgewühlt habe. Aber großartig, absolut toll.
0: Ich glaube, mein Einstieg wird die Country-Platte von Taylor Swift und dann bearbeite ich mich einfach zurück in der Zeit.
1: Ja, genau.
0: So, aber ich dachte mir so, du bist der Experte und ich will jetzt nicht irgendwelche großen Hits hören oder so, die wir alle natürlich auch in anderen Radiosendern tagtäglich auch rauf und runter hören, sondern ich habe dich gefragt, ob du vielleicht irgendwie so eine besondere Perle kennst, die man vielleicht so jetzt nicht im ersten Moment so mit Country-Musik sofort im Kopf hat.
1: Naja, irgendwie ja, aber irgendwie auch nein. Also ich glaube, in Deutschland kennt es dann wahrscheinlich doch nicht so viele. Da muss man schon im Country irgendwie unterwegs sein. Ist so eine Supergroup. Da haben sich damals 1985 Willie Nelson, Johnny Cash, Waylon Jennings und dann auch noch Kris Kristofferson zusammengetan.
0: Die Großen.
1: Ja, die haben nämlich irgendwie nicht mehr so viele Platten verkauft. Ne? Und waren aber immer noch auf Tour und natürlich auch Platten rausgebracht. Die haben sich nicht so gut verkauft. Und dann waren sie in Montreux irgendwie zu einem Konzert und haben sich da alle wieder getroffen. Waren schon lange vorher befreundet und dachten sich so, ja komm, vielleicht machen wir einfach mal zusammen eine Tour und bliblablub und dann ist Ewigkeit nichts draus geworden und irgendwann hat ein Songschreiber den Song angeboten, der heißt Highwayman und da hat dann jeder irgendwie seine eigenständige Strophe, es gibt gar keinen Refrain und trotzdem ist es ein ultra guter Song geworden, die Platte damals auch sehr erfolgreich geworden, wir haben sogar einen Grammy, glaube ich, dafür bekommen und ja, das ist echt ein richtig toller 80er Jahre Country Song, den vielleicht nicht ganz so viele Leute auf dem Schirm haben.
0: Sehr schön. Das Projekt, das Supergroup-Projekt hat sich dann auch The Highwayman genannt. Hier hören wir das Stück Highwayman und ich finde es auch wirklich sehr toll, dass du heute zum internationalen Tag der Country-Musik auch Flanellhemd trägst, eine Jeans und auch wirklich fast country-esque angezogen bist. Hast du dir das überlegt?
1: Ja, das habe ich mir extra überlegt.
0: Das wusste ich doch. So, na deswegen habe ich mir auch den Experten hier ins Studio geholt. Also, The Highwayman. Ich bin mal gespannt, was da jetzt kommt. Danke, Martin.
1: Gerne.

0: Crazy. Johnny Cash, Waylon Jennings, Willie Nelson, Kris Kristofferson haben es versucht mit The Highwayman und ihrem Song Highwayman, mich auch vom Country zu überzeugen. Hat fast geklappt.
1: Fast. Aber nur fast.
0: Ja, ich finde es ein tolles Stück, aber ja, ich merke immer noch, da sind noch ein paar Ressentiments diesem Genre gegenüber, aber das wird vielleicht noch.
1: Vielleicht hilft dir da so eine Arte-Doku auf die Sprünge. Ich weiß nicht, ob das noch in der Mediathek von Arte ist. Es ist eine dreiteilige Doku-Reihe. Auf jeden Fall ist die noch auf der YouTube-Seite von Arte zu sehen. Wird mir ständig angezeigt, dass ich die nochmal gucken soll.
0: Noch
1: von daher, das macht wirklich Spaß zu gucken. Oder du guckst dir heute ein Umsonstkonzert an, was mit Country behaftet ist, und zwar im Kulturhaus Insel, das im Treptower Park. Mhm. Da spielt ein Georgier, also nicht Georgia, sondern Georgien. Shooter Adamashvili spielt da, und ich habe mir sagen lassen, dass das sehr, sehr toll wird. Und der Eintritt ist auch noch frei.
0: Das ist doch perfekt. Also wenn ihr heute den Internationalen Tag der Country-Musik zelebrieren wollt, dann ab in die Kulturinsel. Dort gibt es Musik aus Georgien, nicht Georgia. Und hier gab es gerade Musik aus den USA, präsentiert von Martin Gerz. Vielen Dank.
1: Gerne.
0: Ich freue mich einfach immer, wenn du so als Country-Experte reinkommst und ich wieder was Neues lernen kann. Das finde ich super.

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0: Sophie Reuer aus Österreich. Vor 2 Wochen kam die Platte Before After dazu heraus und das war ja die erste Single, die wir auch hier ins Programm von ihr aufgenommen haben. Aus dieser neuen Platte, Sesquicentennial, um 5:30.
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0: Seit 20 Jahren lebt sie in Berlin. Ursprünglich kommt sie aus Dänemark und ihre Musik zeichnet vor allen Dingen immer so ein gewisser cineastischer Touch aus. Ihre Musik erzeugt automatisch Bilder in unseren Köpfen neben dem wunderbaren akustischen Eindruck. Und deswegen ist ihre Musik mittlerweile auch in unzähligen Filmen und Serien zu finden. Ich spreche von Agnes Obel oder Agnes Obel, wie man sie denn auch auf Deutsch aussprechen kann. Aber auf Dänisch sagt man zu ihrem Namen Agnes Obel. Ja, und Flux FM Musikredakteur Micha Gehring stellt euch diese wunderbare Künstlerin und Wahlberlinerin jetzt mal ausführlicher vor.
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3: Agnes Obel in eine Schublade zu packen, fällt schwer. In ihrer Musik treffen Folk, Klavieretüden, Jazz und Popmusik aufeinander. Eine entrückte Mischung, die fernab aller Kategorisierungen in ganz eigenen Sphären schwebt.

0: Schon früh begeistert sich die in Berlin lebende Dänin für Musik, lernt klassisches Klavier, schmeißt die Schule, um sich ganz ihrer Leidenschaft zu verschreiben.
1: And I also really love the process of making music.
2: Ich liebe den Prozess, Musik zu machen. Ich fühle mich immer, als würde ich einen kleinen Film drehen. Es ist super cool, das dann mit anderen zu teilen, dieses Universum zum Beispiel mit MitmusikerInnen nachzubauen und auf der Bühne dann mit dem Publikum zu teilen.
1: Musicians on the stage and see if you can recreate that with the audience.

0: 2010 kommt mit ihrem Debütalbum Philharmonics der Durchbruch für Agnes Obel. Der Song Riverside taucht fortan in unzähligen Serienproduktionen auf. Mit dem Erfolg kommt auch die Aufmerksamkeit, die Agnes Obel auch nach über 15 Jahren immer noch etwas unangenehm ist. Die Musikerin lässt lieber ihre Lieder für sich sprechen.
1: Wir leben in einer Zeit, in der es eine große Stärke ist, wenn man sich gut fühlt, wenn man gesehen wird. So funktioniert unsere Medienlandschaft einfach heutzutage. Das ist aber nichts für mich. Mein Bruder ist von Natur aus so, aber ich bin nicht wie er.
2: My brother has it naturally, but I'm just not the same.

0: Ihre letzte Platte Myopia erschien 2020. Im folgenden Corona-Trubel setzt sie sich direkt wieder an die Arbeit und will eigentlich ein Album über Technologie schreiben, bis es ihr plötzlich nicht mehr so gut geht.
1: I thought I had gotten COVID actually later on in the spring.
2: Ich dachte erst, ich hätte COVID, aber es stellte sich raus, dass ich schwanger war. Da habe ich schnell realisiert, dass ich nicht an diesem Album weiterarbeiten kann. In meinem Kopf änderte sich plötzlich alles und ich wollte das irgendwie dokumentieren. Die beste Art, das zu tun, ist für mich immer Musik zu machen. Also habe ich früh in der Schwangerschaft angefangen, in meinem Studio Songs zu schreiben und aufzunehmen. Der erste war dann The Meaning of Flowers.
0: The Meaning of Flowers wird zum Titeltrack ihres neuesten Albums. Eine Platte über Neuanfänge, Metamorphosen und darüber, was es mit einem macht, neues Leben erschaffen zu haben. Musikalisch erneut eine Reise in die entrückte und sphärische Welt der Aunes Obel.
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5: Und pünktlich morgen erscheint dann The Meaning of Flowers von Aunes Obel. Mehr zum Album erfahrt ihr im Interview, das Katja Berg mit ihr geführt hat, zu finden auf fluxfm.de und in der Flux Music App. Und wir hören jetzt aus der neuen Platte Lay Melly. Das ist Aunes Obel.

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Ja, Billie Eilish hat es früher schon getan. Ja, und in der Musikwelt gab es immer wieder Menschen, die gerne mit sich allein getanzt haben und auch davon gesungen haben. Und auch die junge Künstlerin Remy Wolf singt hier Dancing with Myself. Das ist jetzt aber keine Chiffre für irgendwie Autoerotik oder Selbstliebe. Obwohl, im weitesten Sinn ist es schon Selbstliebe oder beziehungsweise Ausdruck von Unabhängigkeit. Man kriegt das auch alles alleine hin. Man ist da auf niemanden angewiesen. Man ist da auch von niemandem abhängig. Ja, und Remy Wolf, Dancing with Myself, das ist quasi so ein empowerndes, selbstliebendes Moment, was sie hier zum Ausdruck bringt. Und eine Künstlerin, die das eben auch schon mal zum Ausdruck gebracht hat, vor einigen Jahren, Dancing on My Own, wir erinnern uns an ihren großen Hit, ist Robin. Und die schwedische Überkünstlerin hier mit ihrem Stück Dopamin. Ja, nach der ganzen Selbstliebe ist auch mal ein bisschen Zeit für ein paar Glücksgefühle.

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Der irgendwie so eine krude Mischung aus The Killers und War on Drugs, irgendwie sehr spannend und irgendwie so ein bisschen retro-esk, die Musik von Modern Cult mit ihrem aktuellen Stück hier Work It Out auf 100,6 Flux FM. Kleine Konzertempfehlung für heute Abend. Im Cassiopeia auf dem RAW-Gelände gibt es heute Besuch aus Australien. Drei Herren, die beste Punkmusik mitbringen. Sie nennen sich Sex Mask und hier hören wir sie mit ihrem Stück TV Movie. Und falls ihr noch überlegt, zum Konzert zu gehen, das dann in knapp 2 Stunden beginnt, dann könnt ihr euch ja auch schon mal eine Flasche Sekt mitnehmen und vielleicht mit dem Team vom Cassiopeia anstoßen, dass es jetzt eine Zwischenlösung gibt und der Kulturstandort RAW-Gelände jetzt erstmal vorübergehend gesichert ist. Denn der Bezirk Friedrichshain-Kreuzberg übernimmt jetzt erstmal vorübergehend die Rolle des Generalmieters. Und das heißt, die Clubs und Kultur- und Freizeiteinrichtungen auf dem RAW-Gelände können jetzt erstmal weitermachen. Inklusive dem Cassiopeia, die eben heute Abend Sex Mask veranstalten. Ein Konzert, auf das ich auf alle Fälle gehen werde. Hier hören wir das Stück TV Movie von Sex Mask.

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2: Mit Ralf Gulke. Im brandenburgischen Landkreis Barnim ist ein Iraker festgenommen worden. Er soll Anschläge in Deutschland geplant haben. Der Mann sei Anhänger der Terrormiliz Islamischer Staat, teilte die Bundesanwaltschaft in Karlsruhe mit. Der Verdächtige habe bereits eine Kirche in Bremen ausgekundschaftet, die wohl das erste Anschlagsziel hätte sein sollen. Der kanadische Premierminister Mark Carney hat positiv auf den Vorschlag einer assoziierten Mitgliedschaft in der EU reagiert. Kanada begrüße dieses Bestreben, sagte er bei einer Rede vor dem EU-Parlament in Straßburg. Eine euro-kanadische Allianz wäre ein Leuchtfeuer für andere Demokratien. Eine Allianz, die für etwas steht: Freiheit, Solidarität, Wohlstand, Nachhaltigkeit. Kanada und die EU haben sich in den vergangenen Monaten weiter angenähert. Hintergrund ist unter anderem die Handels- und Außenpolitik der US-Regierung von Präsident Trump. Bei der Parlamentswahl in Schweden hat die oppositionelle Linke einen knappen Sieg errungen. Laut dem offiziellen Endergebnis kommen die linken Parteien, angeführt von der Sozialdemokratin Andersson, auf 176 Parlamentssitze. Die konservative Regierungskoalition kommt auf 173 Sitze. Knapp ein Drittel der Berlinerinnen und Berliner haben kein Wahlrecht und sind ohne deutschen Pass von der kommenden Abgeordnetenhauswahl ausgeschlossen. In Mitte werden sie traditionell aufgefordert, trotzdem eine symbolische Stimme abzugeben. Das Ergebnis: Die Linke wäre mit 42% stärkste Kraft, gefolgt von Grünen und SPD mit jeweils rund 17%. Die CDU erreicht 11%, die AfD wäre mit nur 1% nicht im Abgeordnetenhaus vertreten. Ein Glückspilz aus Mecklenburg-Vorpommern hat den Lotto-Jackpot geknackt und ist 50 Millionen Euro reicher. Der Spieler oder die Spielerin aus dem Landkreis Nordwestmecklenburg kreuzte 6 richtige und die korrekte Superzahl an. Es ist der größte Lottogewinn, den Mecklenburg-Vorpommern je erlebt hat. Soweit das Neueste aus der Flux FM Nachrichtenredaktion. Das Wetter: Heute wechseln sich Sonne und Wolken ab. Es gibt einzelne Schauer. Meist bleibt es aber trocken. Die Höchstwerte liegen bei 20 Grad. Morgen erst Wolken und Schauer, später freundlicher bei gleichbleibenden Temperaturen.
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3: Euer Feierabend-Soundtrack in den nächsten Stunden wieder etwas elektronischer und beatlastiger zum Tagesausklang. Um kurz nach 6 auch weiterhin für euch am Mikrofon Sascha Schlegel. Schön, dass ihr da seid. Und macht euch einen entspannten Abend, wie auch immer ihr diesen begeht, hoffentlich schon im Feierabend.

Auch wenn er sich in diesen Tagen nicht mehr ganz so häufig blicken lässt hier in der Hauptstadt, gibt es ihn doch immerhin aufgelegt am Abend auf Lux FM. Camel Fat mit Sunshine, ja der Sonnenschein hier für euch an diesem Abend. Und auch wenn er sich seit längerer Zeit nicht hat blicken lassen, ist er jetzt aber wieder zurückgekehrt. Und zwar John Talbot, der Mann aus Barcelona, der eigentlich Oriol Riverola heißt und unter seinem neuen Alter Ego jetzt ein neues Album angekündigt hat. Sein neues Alter Ego sind quasi die Initialen seines Namens, also OR. Und so heißt das neue Projekt, das er schon während des Corona-Lockdowns so ein bisschen initiiert und ins Leben gerufen hat. Und jetzt aus den Untiefen der Schubladen hat er die ersten Songs auch zu einem Album zusammengeführt. Music for Empty Stadiums nennt sich diese neue Platte, die dann Ende Oktober erscheinen wird. Und einen ersten Vorgeschmack hat er daraus geteilt. John Talbot alias OR mit Knockic Messiah hier als erster Vorgeschmack auf dieses neue Projekt und vor allem auf das neue Album.

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Hashtag Erwartungsanspannung oder Anticipation Anxiety, hier waiting for the punchline. Wir warten auf die Pointe mit Frank Moody. Ned Frank und John Moody, die mittlerweile aber auch schon seit Ewigkeiten nicht mehr nur zu zweit unterwegs sind, sondern mit einem riesigen Bandprojekt und sich musikalisch ja so ein bisschen an Daft Punk, Jamiroquai oder auch an James Brown orientieren. Und ich finde, diesen James Brown Einfluss, den hat man bei diesem Stück gerade ganz besonders rausgehört. Das ist schon alles sehr, sehr funky, was sie zusammen produzieren. Und ein Konzert mit ihnen, immer wieder ein großer Spaß und extrem tanzbar. Tanzen können wir jetzt auch weiterhin in den Feierabend mit Odile und Georgia Smith. Die beiden haben sich zusammengetan für das Stück Coming Home. Hier für euch aufgelegt auf 100,6 Flux FM.

0: Die beiden sind schon seit einigen Jahren unabhängig voneinander unterwegs und hier mal zusammen Black Loops und Parfetti auf 100,6 Flux FM mit ihrem Stück Utopia. In der Sexual- und Beziehungspsychologie gibt es immer wieder so zwei große Zahlen, die da manchmal so aufploppen. Eine große 80 und eine große 20. Es geht darum, wie viel wissen wir eigentlich von unserer Partnerin oder unserem Partner? 80% sind durchaus legitim voneinander zu kennen und auch in Erfahrung zu bringen. Die anderen 20% sind aber auch vollkommen okay, wenn die so ein bisschen im Verborgenen liegen bleiben, damit auch die Spannung des Unwissenden dabei ist, die Spannung der Unkenntnis und vor allen Dingen der andere Mensch auch irgendwie noch spannend wirkt, wenn man einfach so bestimmte Dinge einfach nicht kennt. Daran schließen sich dann natürlich auch so Fragen an, wie gut kennen wir die Menschen, die wir eigentlich lieben und wie viel wollen wir eigentlich wissen und da sollten vielleicht gar nicht mal in Erfahrung bringen müssen. Der Film Gentle Monster geht genau diesen Fragen nach und Regisseurin Marie Kreutzer macht daraus keinen klassischen Thriller, sondern einen beklemmenden Film über Menschen und ihre blinden Flecken. Zum Kinostart nimmt uns Flux FM Filmexperte Ron Stocklers jetzt mit ins Kino.
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2: Philipp, was ist los?
3: Frau Weiß nehme ich an.
2: Is there a problem?
3: Elsa Kühn, Kriminalpolizei München. Wir ermitteln gegen ihren Mann.
4: Für Konzertpianistin Lucy bricht eine Welt zusammen. Gerade erst ist die Familie nach dem Burnout des Partners in eine kleine Landvilla bei München gezogen. Jetzt folgt der große Knall mit erschütternden Vorwürfen. Philippe wird verdächtigt, Kinderpornografie zu besitzen.
2: Wie geht es weiter?
3: Mit der Auswertung der Datenträger, das kann Monate dauern. Fälle, in denen wir davon ausgehen müssen, dass aktuell Übergriffe stattfinden, werden vorgereiht und schneller bearbeitet, um die Betroffenen zu finden und in Sicherheit zu bringen. Aber im Fall ihres Mannes ist die Sachlage mutmaßlich eine andere. Deswegen hat die Auswertung keine Priorität.
2: Are you saying it's not that bad?
3: Das kann ich Ihnen noch nicht sagen. Für eine Hausdurchsuchung hat es gereicht.
4: Es ist ein hartes Thema, das Regisseurin und Drehbuchautorin Marie Kreutzer in Gentle Monster aufgreift. Die Idee zur Geschichte kam ihr dabei, als sie im Sommer 2020 bei einem Freibadbesuch einen Artikel über einen Fall von Pädokriminalität in Deutschland gelesen hat.
5: Der Artikel hat mir was klargemacht und ich sage das mit dem Freibad deswegen dazu, weil danach bin ich so mit den Kindern Eis kaufen gegangen und ich konnte irgendwie diese Familien alle nicht mehr gleich anschauen wie noch zwei Stunden davor. Der Artikel hat mir klargemacht, dass ich mit Sicherheit nicht nur Opfer von sexualisierter Gewalt an Kindern kenne, sondern auch Täter. Das muss einfach so sein, statistisch. Und daraus hatte ich so ein Ohnmachtsgefühl und hatte eigentlich sehr schnell den Gedanken, das Einzige, was ich tun kann zu dieser Thematik, ist eine Geschichte zu erzählen, weil ich das eben beruflich mache.
4: Der Film widmet sich dabei nicht den Tätern, sondern den Menschen in deren Umfeld. Wie reagieren diese? Akzeptieren sie Fakten oder drehen sie sich die Realität zurecht? Womöglich auch, um sich selbst und das Bild eines geliebten Menschen zu schützen. In Gentle Monster passiert dies auf doppelte Weise. Sei es die großartig aufspielende Lea Seydoux als Lucy oder aber Jella Haase als Ermittlerin Elsa. Beide Frauen wissen um Taten, verschließen jedoch in gewisser Weise ihre Augen. Mit Blick auf das Casting der beiden hatte Marie Kreutzer eine klare Idee.
5: Also auf der einen Seite finde ich im Casting immer reizvoll, Menschen zusammen zu besetzen, die man in dieser Kombination noch nicht gesehen hat und vielleicht Menschen auch mal für eine Rolle zu besetzen, in der man sie noch nicht gesehen hat. Und das war natürlich der Reiz bei Jella, dass ich das Gefühl hatte, es wäre eigentlich irgendwie interessant und originell, weil man sie so nicht kennt. Und ich glaube, das war auch für sie der Reiz und auch die Herausforderung an dieser Rolle.
4: Leicht macht es Marie Kreutzer ihrem Publikum nicht.

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Wir wünschen euch viel Spaß im Kino.

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Mimino mit Take My Space. Das CTM-Festival wird ja Anfang des nächsten Jahres wieder stattfinden. In der letzten Januarwoche vom 22. bis zum 31. werden wieder ganz viele verschiedene Orte in Berlin bespielt. Vom RSO, der Volksbühne bis über das Haus der Visionäre, dem Morphinraum oder auch das Berghain gibt es Musik abseits der elektronischen Musikwelt an den Rändern eigentlich so vieler verschiedener Genres und immer wieder auch eine musikalische Reise, die dort quasi gewagt wird. Und schon jetzt hat das CTM-Festival erste große Namen veröffentlicht für die nächste Ausgabe, für die 28. Ausgabe Anfang des nächsten Jahres. Namen wie Mode Selector von Kelly Malone, Microplastics, aber auch Kabouché wird spielen, Disfig wird mit dabei sein und diese Dame hier, Caitlin Aurelia Smith. Ist schon jetzt bestätigt für das CTM-Festival Anfang des nächsten Jahres und ihr könnt euch jetzt auch schon mal Early Bird Pässe sichern in limitierter Auflage und ansonsten wird es dann auch im Laufe der nächsten Monate und Wochen auch die regulären Tickets geben. Aber wenn ihr jetzt schnell seid, dann spart ihr nochmal den ein oder anderen Euro. Caitlin Aurelia Smith aus dem Lineup des CTM-Festivals fürs nächste Jahr hier mit ihrem Stück I Don't Know What It Is, eine junge Veröffentlichung, die gerade erst veröffentlicht wurde.

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2: Im Studio von Ribesel Freundlieb. Schönen guten Abend. Der erste Kader von Neubundestrainer Jürgen Klopp steht. Und das ist gleich ein richtig großer. Wegen der XXL-Länderspielpause mit gleich 4 Nations League-Partien hat Klopp 44 Spieler nominiert. Mit dabei viel jugendliche Frische ohne A-Länderspiel. Etwa winkt dem Leipziger Brian Gruder oder Finn Jeltsch aus Stuttgart das Debüt. Klopp sagt:
3: Lektion 1 für unsere gemeinsame Zukunft. Wir lernen, Spaß unter Druck zu haben. Ist eigentlich cool. Wenn Druck da ist, dann geht es um was. Wenn Druck da ist, dann weiß man, dass wirklich wichtig ist in dem Moment. Dann ist es einfacher, sich voll zu fokussieren. Also das ist kein so negatives Wort, das gehört dazu.
2: Klopps erstes Spiel als Bundestrainer ist in einer Woche gegen die Niederlande. Wer nach dem Restaurantbesuch auf die Rechnung schaut, merkt von der Senkung der Mehrwertsteuer eher nichts. Laut einer Studie der Gastrogewerkschaft NGG sind die Preise seit Jahresanfang größtenteils gleich geblieben oder sogar gestiegen. Die Bundesregierung hatte vorab noch gesagt, dass auch die Bürgerinnen und Bürger die Steuersenkung im Portemonnaie spüren werden. Schon damals hatten viele Wirte aber gesagt, dass sie höchstens dafür reicht, die steigenden Kosten auszugleichen. Großer Schritt für die Windenergie. In der Nordsee, rund 100 Kilometer westlich von Helgoland, ist Deutschlands größter Offshore-Windpark ans Netz gegangen. Die 64 Windräder können rechnerisch über 1 Million Haushalte mit Strom versorgen. Weltweit wird aktuell über die Risiken von künstlicher Intelligenz diskutiert. Jetzt hat ChatGPT-Entwickler OpenAI neue Probleme gemeldet. So wurden in Testläufen selbst erstellte Dateien hochgeladen, um sie dann als externe Quellen auszugeben. In einem anderen Fall erfand die KI einfach Daten und wollte das zunächst verbergen. OpenAI nennt das unerwartet und besorgniserregend. Nach einer Hackerattacke seiner KI hatte OpenAI angekündigt, Zwischenfälle künftig transparenter zu machen. Ob im Altenheim, im Sportverein oder Museum, seit mittlerweile 15 Jahren gibt es den Bundesfreiwilligendienst. Rund 650.000 Menschen haben schon mitgemacht, so Bundesfamilienministerin Prien. Sie sagt, freiwilliges Engagement stärkt den gesellschaftlichen Zusammenhalt.
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4: So langsam beruhigt sich der aufregende und hektische Tag. So langsam geht es in die etwas entspannteren Abendstunden und in den wohlverdienten Feierabend. Auf Flux FM hier auch weiterhin mit elektronischer Musik und mir im Studio Sascha Schlegel. Schön, dass ihr da seid, kurz nach 7.

Ja, ich kann mir vorstellen, der Mann hat einen Bart. Captain Moustache nennt er sich nicht umsonst. Cracks in the Glass. Hier von Captain Moustache. Zu einer Künstlerin aus Frankreich, die ja nicht nur einerseits regelmäßig in Berlin auflegt, unter anderem in der Panorama-Bar, sondern natürlich auch ein eigenes Label betreibt. Ich spreche von Chloé Thévenin. Chloé Thévenin, die ihr mit ihrem Label Lumière Noire Records, also das dunkle Licht, Ende Oktober auch ein neues Album veröffentlichen wird. Und zwar ihr neues Studioalbum mit dem Titel Shape of the Unknown. Das hat sie jetzt gerade erst bekannt gegeben. 9 Stücke wird es auf dem neuen Werk geben und wird vor allen Dingen das erste Studioalbum seit 9 Jahren und ihrer letzten Veröffentlichung Endless Revisions. Hat also eine ganze Weile gedauert, bis sie dann endlich diese neue Platte fertiggestellt hat. Hier hören wir einen Auszug und den ersten Vorgeschmack auf dieses kommende Album von Chloé. Das ist das Stück Shapeshifter.

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Jack Jeffrey mit einer Frage, die sich mir in den letzten Jahren und auch aktuell immer häufiger stellt. Was machen wir eigentlich? What we gonna do? Kann man einerseits auf die Vergangenheit beziehen? Was machen wir da eigentlich? Auf die Gegenwart? Was machen wir hier eigentlich? Und auch auf die Zukunft. Ja, was machen wir in Zukunft eigentlich? Das ist eine Frage, die durchaus alle drei Zeitformen abdeckt. Finde ich ziemlich gut. Jack Jeffrey mit What We Gonna Do. Was wir jetzt machen ist, wir hören eine neue Single von DJ Boring und Luke van Dijk. DJ Boring, der Australier, der mittlerweile in Großbritannien lebt, und Luke van Dijk aus den Niederlanden. Die beiden haben sich zusammengetan, haben ja beide individuell sehr eigenständige Sounds. Mal gucken, wie das zusammenklingt. Hier hören wir Precious Diamond.

am Abend auf 100,6 Flux FM mit dem Track Pleasure. Und ganz viel Gefallen bekommt wahrscheinlich die gesamte versammelte Spielewelt im November diesen Jahres, denn das Warten hat ein Ende. Das Highlight nicht nur dieses Jahres, sondern wahrscheinlich des ganzen Jahrzehnts wird veröffentlicht. GTA im sechsten Teil, Grand Theft Auto wird endlich weitergeführt. Das Warten hat ein Ende. Die Spielewelt ist schon freudigst ja, voller Spannung und Erwartung, ob das jetzt Ganze auch wirklich das große Ding wird, was alle hoffen und erwarten. Auf alle Fälle am 19. November wird das Ganze veröffentlicht. Aber wie zu allen GTA-Spielen gehört natürlich auch der Soundtrack maßgeblich dazu. Denn wenn man irgendwo ein Auto klaut, damit durch die Stadt fährt und irgendwelche Passanten überfährt oder sich mit der Polizei anlegt, dann ist der Soundtrack ganz entscheidend. In den letzten Spielen war der auch schon immer großartig kuratiert mit diversen Radiosendern, die verschiedene Stile abdecken. Und das wird auch im neuen Spiel so sein. Und es wird einige große Namen mit dabei geben, zum Beispiel Freddy Again oder Pink Panthers werden auch ebenfalls im Soundtrack vertreten sein. Aber auch zum Beispiel Elderbrook, den wir hier gleich hören mit seinem Stück Numb. Und das Spannende ist, ein paar von diesen Major Artists, die im Soundtrack zu GTA 6 sind, haben jetzt in den letzten Tagen schon sehr kryptische Teaser auf das Spiel und auf ihre Soundtrack-Beiträge gepostet auf Instagram. Ich glaube, das war auch so ein bisschen der Deal. Wenn sie selber beim GTA-Soundtrack mit dabei sind, dann müssen sie auch ein bisschen Werbung machen auf ihren Instagram- und Social-Media-Kanälen. Und das ist auch geschehen, auch zum Beispiel bei Pink Panthers oder auch bei Fred Again. Könnt ihr euch mal bei Gelegenheit anschauen. Ich weiß nicht, wie viel man da jetzt schon vom Spiel in Erfahrung bringen kann, aber man kann zumindest so ein bisschen reinhören und so ein bisschen was von dem ganzen Stil und dem Art-Design des neuen GTA-Teils erfahren. Jetzt hören wir Elderbrook, der ebenfalls im Soundtrack vertreten sein wird, hier mit seinem Stück Numb. Ja, und dann freuen wir uns umso mehr auf den 19. November, wenn dann spieletechnisch auf alle Fälle schon etwas Weihnachten früher ist.

Entgegen des Akzelerationismus in unserer Gesellschaft, dass sich technologische und kapitalistische Prozesse immer mehr beschleunigen, die Ausbeutung immer weiter überhand nimmt, kann man auch einfach mal einen Gang zurückschalten. Vor allen Dingen hier mit diesem Track einfach mal so ein bisschen runtergepitcht, ein bisschen weniger BPM und dann wird das Ganze schon sehr viel entspannter zum Sonnenuntergang. Opsimo und Shuttle mit ihrem Track Sprite. Und jetzt übernimmt ein Mann, der schon zweimal für einen Grammy nominiert war, der eine überaus tolle Haarpracht trägt und vor allen Dingen auch sehr schöne elektronische Musik produziert. Er nennt sich Eddie, geschrieben aber

Das Stück All Around von Omeria auf 100,6 Flux FM. Kleiner Veranstaltungstipp für morgen Abend für alle Fans von New Wave, Cold Wave, Proto Disco und auch sowieso dem Sound der frühen 80er. Morgen Abend im Synthesizer Museum ab 20 Uhr gibt es eine sehr schöne Lesung, auch ein Gespräch und im Anschluss sogar noch ein DJ-Set und zwar angeführt von Michael Reinbot und Thomas Elzner. Die beiden haben ein Buch veröffentlicht, Elaste 1980 bis 1986 und darin gibt es ein Best-of mit Interviews, markanten Zitaten, sowieso auch Anekdoten über eine der wahrscheinlich aufregendsten Zeiten der Musikgeschichte, also die ersten Jahre der 80er. Und mit zu dieser Lesung gibt es dann auch ein paar Gäste, zum Beispiel Max Dax, der ehemalige Spex-Redakteur oder Chefredakteur, Kurt Dake von Pyrolator ist mit dabei oder auch Ralf Niemczyk und Emilio Vincetti. Und im Anschluss wird es dann auch noch ein DJ-Set geben und das Ganze ist sogar kostenlos im Synthesizer-Museum in der Skalitzer Straße, direkt am Cottbusser Tor, findet ihr das Ganze, Elaste, Lesung, Talk und DJ-Set. An dieser Stelle kleine Empfehlung und eine Band, die damals eine wichtige Rolle gespielt hat und die auch in Form von Talkgästen dann morgen mit dabei sein wird, hier Mythen in Tüten. Aus den frühen 80ern mit ihrem Stück Herbst. Und wie gesagt, dann morgen 20 Uhr Elaste Lesung, Talk und DJ-Set im Synthesizer-Museum. Eintritt ist frei.

Musik aus den frühen 80ern, Mythen in Tüten hier mit ihrem Stück Herbst. Und Emilio Vincetti von der Band wird morgen auch zu Gast sein, neben Max Dax, Kurt Darke und Ralf Niemczyk, mit Michael Reinbrot und Thomas Elsner im Synthesizer Museum ab 20 Uhr, wenn dort das Buch Elaste 1980 bis 86 vorgestellt wird. Es wird daraus gelesen, es wird darüber gesprochen und es gibt ein DJ-Set im Anschluss. Also das ist eine sehr spannende Veranstaltung für alle Fans dieses Jahrzehnts und auch der passenden Musik dazu. So ihr Lieben, ich bin raus und melde mich morgen ab 15 Uhr wieder zurück. Macht euch noch einen schönen Abend und ja, wir hören uns dann am Nachmittag wieder. Mein Name ist Sascha Schlegel. Bis dann. Tschüss.

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